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2: US-Gericht verurteilt Meta zu hoher Geldstrafe. Umzug der Gerichtsämter soll am 17. August beginnen. Das Wetter heute in Südtirol, Sonne, Wolken und Gewitter. Im Studio Hannelore Plunger, einen schönen guten Morgen. Ein US-Gericht hat den Facebook-Mutterkonzern Meta wegen Gefährdung der psychischen Gesundheit von Kindern zu einer Strafe von 567 Millionen US-Dollar verurteilt. Bei dem Prozess im Bundesstaat New Mexico hatte die Staatsanwaltschaft Meta unter anderem vorgeworfen, seine Produkte seien darauf angelegt, junge Nutzer abhängig zu machen. Der Konzern muss nun seine Plattformen für Minderjährige in dem Bundesstaat umgestalten, etwa durch Nutzungsbegrenzungen. Meta kündigte Berufung an und erklärte, man sei überzeugt, eine gute Bilanz beim Schutz von Jugendlichen vorweisen zu können. Das Mittelmeer heizt sich immer mehr auf. An einer Messboje von Mallorca wurde nun eine neue Rekordtemperatur von 33 Grad registriert, teilte der spanische Nationale Wetterdienst mit. Im westlichen Mittelmeer liegen die derzeitigen Wassertemperaturen 4 Grad über dem langjährigen Durchschnitt. Forschern zufolge ist der menschengemachte Klimawandel der maßgebliche Treiber hinter den hohen Temperaturen. Die immer höheren Wassertemperaturen gefährden nicht nur empfindliche maritime Ökosysteme, sondern erhöhen auch die Gefahr heftiger Stürme mit sintflutartigen Regenfällen im Herbst. Vor der Küste von Oman droht wegen eines auf Grund gelaufenen Öltankers eine Umweltkatastrophe von gewaltigem Ausmaß. Bei dem 270 Meter langen Tanker, der Russlands Schattenflotte zugerechnet wird, treten Satellitenaufnahmen zufolge immer größere Mengen Öl aus. Der Ölteppich sei inzwischen auf eine Fläche von rund 600 Quadratkilometern gewachsen, teilte die Umweltorganisation Greenpeace mit. Omans Transportministerium forderte die Eigentümer bereits auf, das Schiff samt seiner Ladung aus dem Gebiet zu entfernen. Berichten zufolge gehört es einem Unternehmen in China. Nach dem Teileinsturz im Bozner Gerichtsgebäude Mitte Juli soll ab 17. August der Umzug der Gerichtsämter in die provisorischen Räumlichkeiten beginnen. Für Staatsanwaltschaft und Gericht wurden bereits 2 Ausweichstandorte in der Südtiroler Straße und der Rittnerstraße gefunden. Die Ausgabestelle für Zweisprachigkeitsbescheinigungen soll als einer der ersten Dienste wieder für die Öffentlichkeit zugänglich sein. Am beschädigten Gerichtsgebäude laufen die Sicherungsarbeiten weiter. Ein Gerüst soll den gefährdeten Eingangsbereich abstützen. Zusätzlich überwachen 42 Sensoren die Stabilität des Gebäudes. Die Messgeräte bleiben bis zur Sanierung aktiv. Am heutigen Freitag um 15 Uhr werden in ganz Südtirol die Kirchenglocken läuten, und zwar länger und lauter als sonst. Mit dieser Aktion unterstützen die Pfarrgemeinden auf ausdrücklichen Wunsch des Bischofs hin die Caritas-Kampagne Hunger macht keine Ferien und setzen damit ein Zeichen der Solidarität mit den von Hunger betroffenen Menschen in Afrika. Wer die Arbeit der Caritas unterstützen möchte, kann mit dem Verwendungszweck Hunger in Afrika spenden oder eine sogenannte Hungerpatenschaft übernehmen. Mit Brunnen, Wasserversorgungssystemen sowie Schulprojekten und Schulspeisungsprogrammen trägt die Caritas dazu bei, die Ernährungssituation zu verbessern und Kindern und Jugendlichen neue Zukunftsperspektiven zu eröffnen. Nach Jahrzehnten am Siegesplatz zieht der Samstagmarkt um, und zwar in die Straßen und Plätze rund um den Siegesplatz, damit die Fläche für die Bauarbeiten für die neue mehrstöckige Tiefgarage frei wird. Zum ersten Mal werden die Standbetreiber des Samstagsmarktes in Bozen morgen ihre Verkaufsstände auf den neu zugewiesenen Standplätzen aufstellen, die in den Straßen und Plätzen in unmittelbarer Nähe des Siegesplatzes liegen. Insgesamt wurden 128 neue Stellplätze zugewiesen.
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2: Luciano Darderi hat beim ATP Masters Turnier in Montreal das Achtelfinale erreicht. Der Italiener setzte sich gegen den Chinesen Yuncheng Zhang nach verlorenem ersten Satz mit 4:6, 6:1 und 6:4 durch. Für eine Überraschung sorgte Bottic van de Zandschulp. Der Niederländer bezwang Daniil Medvedev in 2 Sätzen mit 6:3 und 7:6. Auch Karen Khachanov musste früh die Segel streichen. Der Russe unterlag dem Franzosen Terence Adman mit 4:6 und 6:7. Hugo Humbert verlor gegen den spanischen Qualifikanten Daniel Merida Aguilar deutlich mit 3:6 und 3:6. Tommy Boll und Arthur Fies sind weiter. Das waren die aktuellen Themen zur Stunde. Das Wetter am heutigen Freitag. In Südtirol gibt es eine Mischung aus Sonne und Wolken. Im Tagesverlauf entstehen einige Gewitter, die stellenweise wieder kräftig sein können. Die Temperaturen erreichen Höchstwerte von 26 bis 33 Grad. Die Wettervorschau. Am Samstag wird es überwiegend sonnig. Die Quellwolken am Nachmittag bleiben meist harmlos. Auch am Sonntag scheint die Sonne. In der zweiten Tageshälfte sind wieder einzelne Gewitter möglich. Am Montag geht es voraussichtlich leicht wechselhaft mit Sonne, Wolken und ein paar Gewittern weiter. Am Dienstag wird es sehr sonnig. Am Nachmittag nimmt die Gewitterneigung nur leicht zu.
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4: Guten Morgen aus der Landesverkehrsmeldezentrale. Es begrüßt Sie Karin Unterhofer. Brenner Autobahn. Nach Unfällen kommt es zu Behinderungen in Fahrtrichtung Süden zwischen Brenner und Sterzing. Und in der Gegenrichtung in Fahrtrichtung Norden gibt es zwischen Neumarkt und Bozen Süd 2 Kilometer Stau. Die Landesstraße Meran-Hafling ist bei Hafling im Bereich des Tunnels St. Kathrein von 8.30 Uhr bis 12 Uhr und von 13 bis 18 Uhr wegen Arbeiten gesperrt. Die Umleitung erfolgt über Terlan-Mölten. Allen, die unterwegs sind, gute Fahrt!
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1: Kühle Temperaturen für hitzige Köpfe. Guten Morgen im Südtirol schon drüber hinaus. Das ist der Freitag Richtung Wochenende. Wieso denn auch nicht? Dürfen wir ruhigen Gewissens in diese Richtung denken, oder?
6: Wenn

0: die 1980er. Um 6 Uhr war heute Sonnenaufgang und Untergang wird es dann gegen so in Richtung 20.40 Uhr geben, also den Sonnenuntergang.
1: Bist du so deppert oder stößt du nur so?
0: Naja, das war jetzt eine andere Geschichte, von wegen in die Hände spucken.

Ich darf heute ein bisschen gefeiert werden, nämlich in der Redaktion draußen, ach so lieb, die Silvia, die Geburtstag feiert und unser Noch-Chef Parteltaler ebenso. Euch zwei Lieben, wir wollen euch umarmen, kommet her, im Radio alles Gute wünschen, Glück, Gesundheit und Wohlergehen und was man sonst noch netten Menschen wünscht. Zum Geburtstag, Happy Birthday!

0: Olaf der Flipper, Daumen hoch für alle, die hier arbeiten bei Radio 2000 und natürlich auch an Sie, die Sie uns zuhören. Was wären wir ohne Sie? Wir würden wahrscheinlich gegen leere Wände sprechen. Er macht diese Sendung bereits seit so einigen Jahren.
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0: Ganz genau so ist es. Roland in der Pichl am Samstagnachmittag und die Wiederholung am Sonntagvormittag. Top 3 nach 3, die Schlager-Hitparade. Da schlagen Sie ein, die Schlager.

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1: So hat sie uns gesungen, die Mai. Vanessa Mai, auch jetzt im August. Die Minuten 9 fehlen uns auf 7:30 und der Kollege Roland, der ist jetzt dran. Bitte schön.
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1: So Sie Fragen haben sollten oder Arbeit suchen, Arbeit anbieten, dann melden Sie sich bei uns zu Bürozeiten unter gewohnt 0474 06 06 06. Marie Reim, jetzt ist sie dran. Auf allen Sprachen de Quiero, es kann sich dabei nur um Gefühl handeln, um die Liebe.

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0: 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Wir verraten, für welche Tätigkeiten die entsprechende Mondphase gerade günstig ist.
1: Guten Morgen am Freitag. Zwischen 9 und 11 Uhr läuft das Schreiben heute besonders gut. Also wichtige Texte am besten gleich vormittags erledigen. Und weil echte Sommertage langsam seltener werden, den Abend ruhig noch einmal draußen genießen.
0: Der Mond ist seit jeher unser himmlischer Begleiter mit großem Einfluss auf unser Leben, Gesundheit, Ernährung, Körperpflege, Haushalt und Garten. Besser leben nach dem Mondkalender.

0: Guter Freitag, morgen, guten Morgen, der Minuten 10 nach 7:30.
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0: Wir freuen uns auf schön Wetter und wenn möglich ein bisschen weniger heiße Temperaturen. In Südtirol, da gibt es eine Mischung aus Sonne und Wolken. In der zweiten Tageshälfte entstehen erneut einige Gewitter, die stellenweise wieder kräftig sein können. Die Temperaturen erreichen Höchstwerte von 26 bis 33 Grad. Am Samstag wird es überwiegend sonnig, die Quellwolken am Nachmittag bleiben meist harmlos. Auch am Sonntag scheint die Sonne, in der zweiten Tageshälfte sind wieder einzelne Gewitter möglich. Am Montag geht es voraussichtlich leicht wechselhaft mit Sonne, Wolken und ein paar Gewittern weiter. Am Dienstag wird es zunächst sonnig, am Nachmittag nimmt die Gewitterneigung wieder etwas zu.
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0: Erinnern Sie sich noch damals in den 90er Jahren an den Gockel Gustav? Oh, dem Kerlchen geht's gut. Sitzt seit vielen Jahren bei mir zu Hause im Wohnzimmer, auf dem CD-Regal. Er lässt grüßen.

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1: Für den heutigen Freitag wieder kleine Hindernisse bringen Ihre Zuversicht ins Wanken. Dabei läuft doch alles ganz gut zurzeit. Stier, vergessen Sie die interessanten Vorschläge derer, die auch nicht viel weiter sind als Sie. Zwillinge, was immer Sie sich jetzt vornehmen oder was Sie ergibt, genießen Sie es, ohne davon auszugehen, dass es für länger bleibt. Krebs, Ihr Ehrgeiz ist größer als Ihre Kräfte, übertreiben Sie jetzt, könnten Sie das schon bald bereuen. Löwe, gute Laune und eine bemerkenswerte Kondition, heute gewinnen Sie jeden Wettbewerb. Jungfrau, konzentrieren Sie Energie lieber auf das, was Sie sich vorgenommen haben, statt auf große neue Ziele. Waage, wie wäre es, heute mal etwas mit Freunden zu unternehmen? Das baut Sie wieder auf. Skorpion, jetzt können Sie Anliegen regeln, für die Ihnen noch vor kurzem die Energie und der Mut fehlten. Schütze, Sie wissen, was Sie wollen und gehen keinen Kompromiss ein, genau das macht Sie attraktiv. Steinbock, haben Sie das Gefühl, nicht von der Stelle zu kommen? Kann dies daran liegen, dass Sie zu viel von sich erwarten? Wassermann, Sie sind konzentriert und ganz bei der Sache, körperlich befinden Sie sich auf dem Höhepunkt. Und Fische, kümmern Sie sich nicht nur um Ihre Erfolge, sondern auch mal um Ihr Vergnügen.
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viele andere ebenso in deutschen Landen große Erfolge gefeiert. Wie Kelly-Andros, was haben wir daraus gelernt? Egal zu welcher Jahreszeit, Frühling, Sommer, Herbst oder Winter, schuld ist der Günther. Bei uns in Richtung 8 Uhr Nachrichten.

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2: Bundesanwaltschaft übernimmt Ermittlungen nach Drohnenvorfall in Leipzig. Auch gestern waren im ganzen Land wieder zahlreiche Einsatzkräfte unterwegs. Das Wetter heute in Südtirol, Sonne, Wolken und Gewitter. Im Studio Hannelore Plunger, einen schönen guten Morgen. Die Bundesanwaltschaft hat die Ermittlungen zum Drohnenvorfall auf dem Leipziger Flughafen übernommen. Die oberste Anklagebehörde stuft diesen als schwerwiegenden Angriff auf die Infrastruktur ein. Es bestehe der Verdacht des versuchten Herbeiführens einer Sprengstoffexplosion und des gefährlichen Eingriffs in den Flugverkehr, hieß es aus Karlsruhe. Der Vorsitzende des Verteidigungsausschusses im Bundestag, Röwekamp, forderte unterdessen, dass die Zuständigkeit für die Drohnenabwehr künftig zentral beim Bundesinnenministerium liegen soll. Am Leipziger Flughafen war in der Nacht zu Mittwoch eine Drohne sichergestellt worden, die mit einem Sprengsatz versehen war. Dieser konnte unschädlich gemacht werden. Das Mittelmeer heizt sich immer mehr auf. Vor der Küste Mallorcas ist eine neue Rekordwassertemperatur gemessen worden. Westlich der Insel registrierte eine Messboje 33 Grad. Das ist der höchste Wert, der jemals in einem spanischen Gewässer ermittelt wurde. Im westlichen Mittelmeer liegen die Wassertemperaturen derzeit etwa 4 Grad über dem langjährigen Durchschnitt. Die immer weiter steigenden Meerestemperaturen erhöhen unter anderem die Gefahr heftiger Stürme mit sinnflutartigen Regenfällen im Herbst. Vor der Küste von Oman droht wegen eines auf Grund gelaufenen Öltankers eine Umweltkatastrophe von gewaltigem Ausmaß. Bei dem 270 Meter langen Tanker, der Russlands Schattenflotte zugerechnet wird, treten Satellitenaufnahmen zufolge immer größere Mengen Öl aus. Der Ölteppich sei inzwischen auf eine Fläche von rund 600 Quadratkilometern gewachsen, teilte die Umweltorganisation Greenpeace mit. Omans Transportministerium forderte die Eigentümer bereits auf, das Schiff samt seiner Ladung aus dem Gebiet zu entfernen. Berichten zufolge gehört es einem Unternehmen in China. Auch gestern waren im ganzen Land wieder zahlreiche Einsatzkräfte wegen Gewittern und steigender Pegelstände unterwegs. Die Feuerwehren mussten Straßen von umgefallenen Bäumen und Ästen freiräumen. Vollgelaufene Keller mussten ausgepumpt werden. In Plaus ist ein Baum durch einen Blitzschlag in Brand geraten. Größere Schäden wurden aber nicht gemeldet. Der August ist Hauptreisezeit. Wer seinen Urlaub unbeschwert genießen will, sollte sich richtig absichern. Besonders wichtig ist die Auslandskrankenversicherung, selbst dann, wenn der Urlaub nur innerhalb der EU stattfindet. Barbara Klotzner vom Europäischen Verbraucherzentrum gibt Tipps.
3: Unseres Erachtens ist eine Krankenversicherung fürs Ausland besonders wichtig, wenn die Reise in ein Land außerhalb der EU geht. Denn ein Unfall oder eine Erkrankung kann einen jederzeit überraschen. Ein Krankenhausaufenthalt oder eine OP oder gar eine Intensivbehandlung kann dann richtig existenzbedrohend sein. Ratsam ist, sich genau zu überlegen, welcher Versicherungsbedarf überhaupt besteht, ob die Risiken auch aus eigener Tasche gestemmt werden können und ob eine Versicherung auch zur persönlichen Situation passt. Da heißt es eben, die versicherten Ereignisse, die Ausschüsse und die Deckungssummen genau zu prüfen, bevor man die Versicherung abschließt. Und häufig ist es so, dass Jahresversicherungen nicht wesentlich teurer sind als Versicherungen, die nur eine Reise decken. Also falls Sie im Jahr zwei, dreimal verreisen, könnte es sich auch auszahlen, eine Jahresversicherung abzuschließen.
2: Nach Jahrzehnten am Siegesplatz zieht der Samstagsmarkt um, und zwar in die Straßen und Plätze rund um den Siegesplatz, damit die Fläche für die Bauarbeiten für die neue mehrstöckige Tiefgarage frei wird. Zum ersten Mal werden die Standbetreiber des Samstagmarktes in Bozen morgen ihre Verkaufsstände auf den neu zugewiesenen Standplätzen aufstellen, die in den Straßen und Plätzen in unmittelbarer Nähe des Siegesplatzes liegen. Insgesamt wurden 128 neue Stellplätze zugewiesen.
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2: Luciano Daderi hat beim ATP Masters 1000 Turnier in Montreal das Achtelfinale erreicht. Der Italiener setzte sich gegen den Chinesen Yun Cheng Shang nach verlorenem ersten Satz mit 4:6, 6:1 und 6:4 durch. Für eine Überraschung sorgte Bottic van den Zandschulp. Der Niederländer bezwang Daniel Medvedev in 2 Sätzen mit 6:3 und 7:6. Auch Karen Khachanov musste früh die Segel streichen. Der Russe unterlag dem Franzosen Terence Adman mit 4:6, 6:7. Hugo Humbert verlor gegen den spanischen Qualifikanten Daniel Merida Aguilar deutlich mit 3:6 und 3:6. Tommy Boll und Arthur Fies sind weiter. Das waren die aktuellen Themen zur Stunde. Das Wetter am heutigen Freitag. In Südtirol gibt es eine Mischung aus Sonne und Wolken. Im Tagesverlauf entstehen einige Gewitter, die stellenweise wieder kräftig sein können. Die Temperaturen erreichen Höchstwerte von 26 bis 33 Grad. Die Wettervorschau. Am Samstag wird es überwiegend sonnig. Die Quellwolken am Nachmittag bleiben meist harmlos. Auch am Sonntag scheint die Sonne. In der zweiten Tageshälfte sind wieder einzelne Gewitter möglich. Am Montag geht es voraussichtlich leicht wechselhaft mit Sonne, Wolken und ein paar Gewittern weiter. Am Dienstag wird es sehr sonnig, am Nachmittag nimmt die Gewitterneigung nur leicht zu.
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5: Daniel Hofer begrüßt Sie aus der Landesverkehrsmeldezentrale. Auf der Brennerautobahn in Fahrtrichtung Norden zwischen San Michele und Bozen Süd 6 Kilometer Stau nach einem Unfall. Auch auf der Brenner Staatsstraße in Fahrtrichtung Norden zwischen Auer und Bozen kommt es zu Kolonnenverkehr und Staubbildungen wegen Überlastung. Und die Landesstraße Meran-Hafling ist unterhalb von Hafling im Bereich des Tunnels St. Kathrein von 8.30 Uhr bis 12 Uhr und von 13 bis 18 Uhr wegen Auffüllarbeiten nach einer Rutschung gesperrt. Umleitung über Terlan-Mölten. Gute und sichere Fahrt.
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1: Wir haben gleich zwei Rutschungen hier, nämlich ins neue Lebensjahr. Die liebe Kollegin Drassen, die Silvia in der Redaktion und der Noch-Chef Bartel Dahler, die heute Geburtstag feiern. Und nochmals Happy Birthday. Das ist der Muntermacher, hoffentlich dann auch für Sie, die uns zuhören.

bleibt ein Charmeur erster Klasse, Engelbert, soeben verklungen, Red Roses for My Lady. Er hatte auch mal damals den wunderschönen Titel gesungen, wenn Sie sich noch erinnern, Portofino. Und jetzt lässt Südtirol grüßen musikalisch, Sunrise mit Lorraine. 9:09 am Freitag. Guten Morgen, ich bin Alexander Lanz, Ihr Begleiter in Richtung 12 Uhr.

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Es ist in jedem Fall Liebe, sehr viel Liebe, denn ein ganz lieber Kater, der auf den Namen Leo hört, war in einer Katzenkolonie, wo er immer von anderen Katzen und Katern ein bisschen Angst hatte. Aufgrund dessen wurde er zum Außenseiter, aufgrund seines sanften und sensiblen Charakters. Er wurde deshalb ins Tierheim nach Oberfintel gebracht, beziehungsweise kann man auch sagen gerettet, und sucht nun ganz dringend ein neues gutes Zuhause bei lieben, verständnisvollen Menschen mit sicherem Freigang. Wenn Sie dem lieben Kater Leo eine Chance geben möchten auf ein weiteres schönes Leben, dann bitte melden Sie sich im Tierheim von Oberfintel unter 0472 86 81 72 0472 86 81 72. Vielen herzlichen Dank.

Schon einiges her, ein Jährchen, da hatte ich mal den Chef, nämlich der Klostertaler im Programm, nämlich den Markus Wohlfahrt. Wohlbekommens, vielleicht hört er uns gerade zu. Wir lassen ihn jetzt singen, den guten Markus.

Ja, und wieder mal die Egli war's. Nun zum Wetter. In Südtirol gibt es eine Mischung aus Sonne und Wolken. In der zweiten Tageshälfte entsteht erneut einiges an Gewittern. Die stellenweise, die dann auch kräftig sein können. Die Temperaturen erreichen Höchstwerte von 26 bis 33 Grad. Am Samstag wird es überwiegend sonnig, die Quellwolken am Nachmittag bleiben meist harmlos. Auch am Sonntag scheint die Sonne, in der zweiten Tageshälfte sind wieder einzelne Gewitter möglich. Am Montag geht es voraussichtlich leicht wechselhaft mit Sonne, Wolken und ein paar Gewittern weiter. Am Dienstag wird es zunächst sonnig, am Nachmittag nimmt die Gewitterneigung wieder ein bisschen zu. So wird uns da prophezeit aus Bozen von den Meteorologen. Und jetzt der Tremlers.

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Sonntag im Fernsehen, ARD-Programm ab 10 Uhr mit dabei. Wir haben es ja gerade gehört, die Karlsruher Spatzen, so wie es sich gehört im Radio. Die sind mit dabei, nämlich bei Stefan Ross und immer wieder sonntags. Da lohnt es sich, ja, 2000 Mal mehr einzuschalten, mit dabei zu sein.

Schön gesungen wie immer und nicht nur vielleicht Melanie Breyer. Übrigens unsere WhatsApp-Nummer 380-900-8078, könnte man auch singen, oder? 380-900-8078, da ist was angekommen, ich lese es mal kurz ab, nämlich ja, kurz und bündig, so haben wir es gerne, besonders wir, die wir Radio machen. Einmal ums Haus, wenn es nicht zu lang ist. Nick B., Wunsch der Sonne entgegen.

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2: Bundesanwaltschaft übernimmt Ermittlungen nach Drohnenvorfall in Leipzig. Asberg Service ist weiterhin Südtirols umsatzstärkstes Unternehmen. Das Wetter heute in Südtirol, Sonne, Wolken und Gewitter. Im Studio Hannelore Plunger, einen schönen guten Morgen. Die Bundesanwaltschaft hat die Ermittlungen zum Drohnenvorfall auf dem Leipziger Flughafen übernommen. Die oberste Anklagebehörde stuft diesen als schwerwiegenden Angriff auf die Infrastruktur ein. Es bestehe der Verdacht des versuchten Herbeiführens einer Sprengstoffexplosion und des gefährlichen Eingriffs in den Flugverkehr, hieß es aus Karlsruhe. Der Vorsitzende des Verteidigungsausschusses im Bundestag, Röwekamp, forderte unterdessen, dass die Zuständigkeit für die Drohnenabwehr künftig zentral beim Bundesinnenministerium liegen soll. Am Leipziger Flughafen war in der Nacht zu Mittwoch eine Drohne sichergestellt worden, die mit einem Sprengsatz versehen war. Dieser konnte unschädlich gemacht werden. Ein US-Gericht hat den Facebook-Mutterkonzern Meta wegen Gefährdung der psychischen Gesundheit von Kindern zu einer Strafe von 567 Millionen US-Dollar verurteilt. Bei dem Prozess im Bundesstaat New Mexico hatte die Staatsanwaltschaft Meta unter anderem vorgeworfen, seine Produkte seien darauf angelegt, junge Nutzer abhängig zu machen. Der Konzern muss nun seine Plattformen für Minderjährige in dem Bundesstaat umgestalten, etwa durch Nutzungsbegrenzungen. Meta kündigte Berufung an und erklärte, man sei überzeugt, eine gute Bilanz beim Schutz von Jugendlichen vorweisen zu können. Bei einem Schusswaffenangriff an einer Schule in Thailand sind mindestens 7 Menschen getötet und mehr als ein Dutzend weitere verletzt worden. Ersten Informationen zufolge soll es sich bei den Toten um 3 Lehrer und 3 Schüler sowie den jugendlichen Täter handeln. Die Hintergründe waren zunächst unklar. Asberg Service ist weiterhin Südtirols umsatzstärkstes Unternehmen. Das geht aus der aktuellen Südtiroler Wirtschaftszeitung Rangliste mit den neuesten Bilanzdaten hervor. Der Konzessionär der Spargeschäfte in Nordostitalien erwirtschaftete im Vorjahr 2,87 Milliarden Euro. Die Nummer 2 ist Alperia mit einem Umsatz von 2,36 Milliarden Euro. Die Landesenergiegesellschaft ist auf Expansionskurs. Durch den Eintritt in die Wind- und Sonnenenergie sowie einen stark gestiegenen Kundenstamm. Einen festen Platz an dritter Stelle hat weiterhin die Autohandelsgruppe Europcar Italia, die zum deutschen Volkswagen-Konzern gehört und in Bozen ihren Rechtssitz hat. Europcar konnte den Umsatz leicht auf 2,15 Milliarden Euro erhöhen. Südtirols größtes Familienunternehmen, die Leitner-Gruppe, steigerte seinen Umsatz im Vorjahr um 15,5% auf 1,62 Milliarden Euro. Die Geschäfte des Seilbahn- und Wintertechnik-Spezialisten laufen prächtig. Neu im Kreis der Umsatzmilliardäre ist IDF Defense Vehicles mit einem Umsatz von 1,07 Milliarden Euro. Der Hersteller von Militärfahrzeugen profitiert von der globalen Aufrüstung. Auch gestern waren im ganzen Land wieder zahlreiche Einsatzkräfte wegen Gewittern und steigender Pegelstände unterwegs. Die Feuerwehren mussten Straßen von umgefallenen Bäumen und Ästen freiräumen. Vollgelaufene Keller mussten ausgepumpt werden. In Blaus ist ein Baum durch einen Blitzschlag in Brand geraten. Größere Schäden wurden aber nicht gemeldet. Der August ist Hauptreisezeit. Wer seinen Urlaub unbeschwert genießen will, sollte sich richtig absichern. Besonders wichtig ist die Auslandskrankenversicherung, selbst dann, wenn der Urlaub nur innerhalb der EU stattfindet. Barbara Klotzner vom Europäischen Verbraucherzentrum informiert.
3: Unseres Erachtens ist eine Krankenversicherung fürs Ausland besonders wichtig, wenn die Reise in ein Land außerhalb der EU geht. Denn ein Unfall oder eine Erkrankung kann einen jederzeit überraschen. Ein Krankenhausaufenthalt oder eine OP oder gar eine Intensivbehandlung kann dann richtig existenzbedrohend sein. Ratsam ist, sich genau zu überlegen, welcher Versicherungsbedarf überhaupt besteht, ob die Risiken auch aus eigener Tasche gestemmt werden können und ob eine Versicherung auch zur persönlichen Situation passt. Da heißt es eben, die versicherten Ereignisse, die Ausschüsse und die Deckungssummen genau zu prüfen, bevor man die Versicherung abschließt. Und häufig ist es so, dass Jahresversicherungen nicht wesentlich teurer sind als Versicherungen, die nur eine Reise decken. Also falls Sie im Jahr 2-3 Mal verreisen, könnte es sich auch auszahlen, eine Jahresversicherung abzuschließen.
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2: Am Wochenende wird der FC Südtirol gegen 3 verschiedene Teams testen und das an 2 unterschiedlichen Tagen. Der Serie C-Club Virtus Verona kommt heute nach Runk und misst sich ab 17 Uhr mit dem FC Südtirol. Am Samstag findet ein Dreierturnier in Trient statt. Dabei trifft der FCS zuerst auf Serie D-Club Campo da Sego und dann auf Trient. Beide Spiele dauern 45 Minuten lang. Das waren die aktuellen Themen zur Stunde. Das Wetter am heutigen Freitag. In Südtirol gibt es eine Mischung aus Sonne und Wolken. Im Tagesverlauf entstehen einige Gewitter, die stellenweise wieder kräftig sein können. Die Temperaturen erreichen Höchstwerte von 26 bis 33 Grad. Die Wettervorschau. Am Samstag wird es überwiegend sonnig. Die Quellwolken am Nachmittag bleiben meist harmlos. Auch am Sonntag scheint die Sonne. In der zweiten Tageshälfte sind wieder einzelne Gewitter möglich. Am Montag geht es voraussichtlich leicht wechselhaft mit Sonne, Wolken und ein paar Gewittern weiter. Am Dienstag wird es sehr sonnig, am Nachmittag nimmt die Gewitterneigung nur leicht zu.
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5: Schönen guten Morgen aus der Landesverkehrsmeldezentrale. Ich bin Manuel Scutellaro. Auf der Brennerautobahn in Richtung Norden zwischen Samikene und Bozen Süd wurde die Unfallstelle geräumt. Der Stau löst sich langsam wieder auf. Und die Landesstraße Meran-Hafling bei Hafling ist im Bereich des Tunnels St. Kathrin noch bis 12 und von 13 bis 18 Uhr wegen Arbeiten gesperrt. Die Umleitung erfolgt über Terlan-Mölten. Kommen Sie gut und sicher ans Ziel.

Das ist Radio 2000 am Freitag. Guten Morgen oder schönen Vormittag, wie auch immer. Schön, ja, wäre noch schöner. Nett, dass Sie uns zuhören. Könnte man dann auch so

Ganz genau so ist es. Und der Lukas aus Kien sehr grüßt die Mitarbeiter der Bezirksgemeinschaft Bustertal, der geschützten Werkstatt 3A in Bruneck. Ganz besonders herzlich. Und lieber Lukas, in Sachen Musik muss ich ein bisschen schwindeln, denn die Oberfellacher Burm sind im Musikköfferchen vom Werner Gartner enthalten für die volkstümliche Musikwunschsendung, wie gewohnt am Montag und am Mittwochabend. Aber die da hätte ich eventuell. Wie wär's mit den Rieser Ferner?

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3: 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Ja, ganz genau so ist es. Wenn einer eine Reise tut, braucht man Hut und sehr viel Mut, oder? Mountain Crew, Hit der Stunde in Richtung Amsterdam, Amsterdam. Oder so ungefähr.

0: Simon und Garfunkel, den 1970er Mrs. Robinson, haben sie uns gesungen. 9.30 Uhr, 9:30, am Freitag. Heute.
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1: 3, 2, 1, ready, action. Einen schönen guten Morgen. Luciano Darderi hat beim ATP Masters 1000 Turnier in Montreal das Achtelfinale erreicht. Der Italiener setzte sich gegen den Chinesen Yun Cheng Shang nach verlorenem ersten Satz mit 4:6, 6:1 und 6:4 durch. Für eine Überraschung sorgte Bottic van de Zandschulp. Der Niederländer bezwang Daniel Medvedev in zwei Sätzen mit 6:3, 7:6. Auch Karen Khachanov musste früh die Segel streichen. Der Russe unterlag dem Franzosen Theron Sadman mit 4:6, 6:7. Hugo Humbert verlor gegen den spanischen Qualifikanten Daniel Merida Aguilar deutlich mit 3:6, 3:6. Tommy Paul und Arthur Fies sind weiter. Der Transfer von Jan Diomande zu Real Madrid ist perfekt. Der 19-jährige Nationalspieler der Elfenbeinküste verlässt den deutschen Bundesligisten Leipzig und erhält beim spanischen Spitzenklub einen Vertrag bis Sommer 2033. Dem Vernehmen nach beträgt die Ablöse mindestens 125 Millionen Euro. Fußballstar Rodri steht Medienberichten zufolge vor dem Wechsel von Manchester City zum FC Barcelona. Es gibt zwar noch keine Einigung mit dem Kapitän von Weltmeister Spanien und es gibt noch offene Details, doch der 30-Jährige soll sich für den katalanischen Club entschieden haben. Rapid hat gestern in der dritten Qualifikationsrunde zur UEFA Conference League die Weichen auf Aufstieg gestellt. Rapid konnte auswärts gegen Paide Elena Meskont den 4:1-Sieg erst in der Schlussphase fixieren. Der FC Salzburg hat die Europacup-Saison mit einem knappen Heimsieg begonnen. Die Bullen schlugen Bafos FC aus Zypern im Hinspiel der dritten Runde der Qualifikation des UEFA Europa League dank eines späten Treffers mit 1:0 und dürfen auf den Einzug ins Playoff hoffen. Am Wochenende wird der FC Südtirol gegen drei verschiedene Teams testen und das an zwei unterschiedlichen Tagen. Der Serie C-Club Virtus Verona kommt heute nach Runk und misst sich ab 17 Uhr mit dem FC Südtirol. Am Samstag findet ein Dreierturnier in Trient statt. Dabei trifft der FCS zuerst auf Serie D-Club Campo d'Arcego und dann auf Trient. Beide Spiele dauern 45 Minuten. Chiara Pellacani hat ihren beeindruckenden Auftritt bei den Schwimm-Europameisterschaften in Paris mit einer weiteren Goldmedaille gekrönt. Gemeinsam mit Elisa Pizzini gewann die Italienerin gestern das Synchronspringen vom 3-Meter-Brett. Das italienische Duo setzte sich vor den Ukrainerinnen Bochek und Karnafel durch. Bronze ging an Henschel und Müller aus Deutschland. Für Pellacani war es bereits die fünfte Goldmedaille bei dieser Europameisterschaft. Der Meraner Lars Aaron Senona erreichte bei der Kanuslalom-EM in Frankreich im C1-Teamlauf der unter 18 mit Riccardo Pontarolo und Dennis Fina als Fünfte die beste Teamlaufplatzierung Italiens. Heute im Kajak Einer und morgen im Kanadier Einer kann sich Lars Aaron Senona nach den Plätzen 8 im K1-Teamlauf und 5 im C1-Teamlauf in den Einzelrennen den Traum vom Einzug in den Finallauf der besten 12 unter 18 Paddler erfüllen. Das war's vom Sport.
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0: schon bereits ein bisschen hineingefühlt in den Vormittag am heutigen Freitag. Auf besonderem Wunsch, Musik aus Österreich.
1: Der letzte Sommer war sehr schön.
0: SDS.

0: Fürs Wochenende wieder mal der besondere Programmhinweis.
1: An diesem Samstag ist es wieder soweit.
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0: Am Samstagnachmittag, wie gewohnt, ab 15 Uhr. Und die Wiederholung drauf im Sonntagsvormittagsprogramm ab 9.45 Uhr. Und einer wird ebenso mit dabei sein bei Rolandina Bichler, nämlich Alexander Rier. Jetzt bei uns kurz vor den 10 Uhr Nachrichten.

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2: Trockenheit verschärft die Wasserkrise in der Region Biermont. Asberg Service ist weiterhin Südtirols umsatzstärkstes Unternehmen. Das Wetter heute in Südtirol, Sonne, Wolken und Gewitter. Im Studio Hannelore Plunger, einen schönen Vormittag. Die anhaltende Trockenheit verschärft die Wasserkrise in der Region Biermont. In mehr als 70 Gemeinden und Ortsteilen sind die Wasserleitungen inzwischen trocken. Tausende Menschen sind auf die Versorgung durch Tanklastwagen angewiesen. Seit Beginn der Notlage wurden bereits 581 Fahrten mit Wassertransportern durchgeführt. Die Kosten für die Notversorgung belaufen sich auf mehr als 400.000 Euro. Besonders betroffen sind kleinere Ortschaften in den Provinzen Alessandria, Asti, Cuneo, Turin und Biella. Nach Angaben der Region sind die Niederschläge in den vergangenen 3 Monaten um 55% zurückgegangen. Auch die Landwirtschaft leidet zunehmend unter der Dürre. Vor allem Reis, Mais und Sojakulturen sind durch den Wassermangel gefährdet. US-Präsident Trump hat einen neuen Anlauf unternommen, das Recht auf Staatsbürgerschaft durch Geburt in den USA einzuschränken. Er unterzeichnete 2 Dekrete, die sogenannten Geburtstourismus verhindern sollen. Laut Trump kommen unzählige Frauen als Touristinnen getarnt zum Entbinden in die Vereinigten Staaten, damit ihr Kind die US-Staatsbürgerschaft erhält. Dies werde nun nicht mehr möglich sein. Erst im Juni hatte der oberste Gerichtshof einen ersten Versuch Trumps, die Staatsbürgerschaft durch Geburt einzuschränken, für verfassungswidrig erklärt. Bei einem Schusswaffenangriff an einer Schule in Thailand sind mindestens 7 Menschen getötet und mehr als ein Dutzend weitere verletzt worden. Ersten Informationen zufolge soll es sich bei den Toten um 3 Lehrer und 3 Schüler sowie den jugendlichen Täter handeln. Die Hintergründe waren zunächst unklar. Asberg Service ist weiterhin Südtirols umsatzstärkstes Unternehmen. Das geht aus der aktuellen Südtiroler Wirtschaftszeitung Rangliste mit den neuesten Bilanzdaten hervor. Der Konzessionär der Spargeschäfte in Nordostitalien erwirtschaftete im Vorjahr 2,87 Milliarden Euro. Die Nummer 2 ist Alperia mit einem Umsatz von 2,36 Milliarden Euro. Die Landesenergiegesellschaft ist auf Expansionskurs. Durch den Eintritt in die Wind- und Sonnenenergie sowie einen stark gestiegenen Kundenstamm. Einen festen Platz an dritter Stelle hat weiterhin die Autohandelsgruppe Europcar Italia, die zum deutschen Volkswagen-Konzern gehört und in Bozen ihren Rechtssitz hat. Europcar konnte den Umsatz leicht auf 2,15 Milliarden Euro erhöhen. Südtirols größtes Familienunternehmen, die Leitner-Gruppe, steigerte seinen Umsatz im Vorjahr um 15,5% auf 1,62 Milliarden Euro. Die Geschäfte des Seilbahn- und Wintertechnik-Spezialisten laufen prächtig. Neu im Kreis der Umsatzmilliarden ist IDF Defense Vehicles mit einem Umsatz von 1,07 Milliarden Euro. Der Hersteller von Militärfahrzeugen profitiert von der globalen Aufrüstung. Mit den anhaltenden Hitzewellen zieht es immer mehr Menschen an Seen, Flüsse und ans Meer. Gleichzeitig steigt die Zahl tödlicher Badeunfälle. Der Sanitätsbetrieb warnt, viele dieser Tragödien ließen sich durch richtiges Verhalten vermeiden. Ältere Personen sollten beim Baden im Sommer besonders achtsam sein. Das Herz-Kreislauf-System ist im Alter weniger anpassungsfähig und kann auf plötzliche Kältereize nicht so gut reagieren, wie dies bei jüngeren Menschen der Fall ist. Größeres Risiko besteht auch für Menschen mit Bluthochdruck, Herzproblemen oder Diabetes. Der plötzliche Kältereiz kann bei diesen Personen Blutdruckspitzen und Herzinfarkte auslösen oder auch Herzrhythmusstörungen provozieren. Strömungen und die Kälte des Wassers unterhalb der Oberfläche werden oft unterschätzt. Besonders auf Kinder sollte verstärkt geachtet werden. Heute wird die 27. Ausgabe der Lorenzi-Nacht am Bozner Rathausplatz eröffnet. 17 Kellereien und Weinbaubetriebe sind diesmal dabei. Besucher haben die Möglichkeit, die Weine direkt bei den Produzenten zu verkosten. Organisiert wird der Sommerabend vom Verkehrsamt der Stadt Bozen.
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2: Am Wochenende wird der FC Südtirol gegen 3 verschiedene Teams testen und das an 2 unterschiedlichen Tagen. Der Serie C-Club Virtus Verona kommt heute nach Runk und misst sich ab 17 Uhr mit dem FC Südtirol. Am Samstag findet ein Dreierturnier in Trient statt. Dabei trifft der FCS zuerst auf Serie D-Club Campo d'Arcego und dann auf Trient. Beide Spiele dauern 45 Minuten lang. Das waren die aktuellen Themen zur Stunde. Das Wetter am heutigen Freitag. In Südtirol gibt es eine Mischung aus Sonne und Wolken. Im Tagesverlauf entstehen einige Gewitter, die stellenweise wieder kräftig sein können. Die Temperaturen erreichen Höchstwerte von 26 bis 33 Grad. Die Wettervorschau. Am Samstag wird es überwiegend sonnig. Die Quellwolken am Nachmittag bleiben meist harmlos. Auch am Sonntag scheint die Sonne. In der zweiten Tageshälfte sind wieder einzelne Gewitter möglich. Am Montag geht es voraussichtlich leicht wechselhaft mit Sonne, Wolken und ein paar Gewittern weiter. Am Dienstag wird es sehr sonnig, am Nachmittag nimmt die Gewitterneigung nur leicht zu.
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4: Aktuelle Meldungen aus der Landesverkehrsmeldezentrale. Kolonnenverkehr und Stau wegen Überlastung gibt es auf der Brennerautobahn in Fahrtrichtung Norden zwischen Rovereto Süd und San Michele und auf der Pustertaler Stadtstraße in beiden Richtungen bei Kienz und in Richtung Innichen zwischen Bruneck und Bercha. Die Landesstraße Meran-Hafling ist bei Hafling im Bereich des Tunnels St. Kathrin bis 12 Uhr und von 13 bis 18 Uhr wegen Arbeiten gesperrt. Die Umleitung erfolgt über Terlan-Mülten. Gute Fahrt!

Tja, warum muss in die Schule? In rund einem Monat beginnt das neue Schuljahr. Doch noch immer weiß man nicht, ob Lehrpersonen wieder außerschulische Tätigkeiten begleiten werden oder nicht. Das stellt vor allem Kulturveranstalter vor Schwierigkeiten. Die Allianz der Kultur weist nun erneut auf diese schwierige Situation hin. Die Stimmung ist sehr angespannt. In einem Monat beginnt die Schule und wir haben weiterhin keine feste Zusage. Die Schulgewerkschafterin Petra Nocke hingegen gibt sich optimistisch. Wahrscheinlich wird sich ein Großteil in den zuständigen Gremien dafür aussprechen, mit einigen Aktivitäten wieder loszulegen. Kulturellen Gehaltserhöhungen wurden von der Landesregierung genehmigt. Aktuell wird weiterhin über kleinere Teilverträge verhandelt, die zum Beispiel die Rahmenbedingungen und zu zusätzlichen Tätigkeiten ebenso betreffen. Die Entscheidungen werden dann im August in den zuständigen Lehrergremien getroffen. Also wenn man schaut, ein gutes Monat noch, dann beginnt es in Sachen Schule für Schülerinnen und Schüler, aber auch für die Lehrpersonen.

schön aus dem Leben gesungen, hat sie uns gesungen, Peggy March. Semino Rossi, die jungen Zillertaler, Kastloter Spatzen, Uta Bresan, Achim Petri, dann sehe ich Östi Dritten, Mountain Crew, Hansi Vogt ebenso und Annemarie Eilfeld mit dabei im ARD-Fernsehen am kommenden Sonntag ab 10 Uhr bei Stefan Ross und immer wieder sonntags. Wir legen den Zahn zu. Joachim bzw. Achim Petri, so ist das richtig, mit Wolfgang Petri, also wenn der Vater mit dem Sohne Rettungsboot singt.

0: so wie das Wetter hier in Pfalzen gerade auf unserer Terrasse draußen, 18 plus Grad gemessen. In Südtirol gibt es eine Mischung aus Sonne und Wolken. In der zweiten Tageshälfte entstehen erneut Gewitter, die stellenweise wieder kräftig sein können. Die Temperaturen kraxeln pur in Richtung Höchstwerte, so zwischen 26 bis 33 Grad.
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0: Hast du denn gesungen in den 60er Jahren? Liebeskummer lohnt sich nicht, my darling, Peggy March. Neu aufgemüdelt von Ross Anthony. Dieser selbe Titel.
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0: Und immer wenn die Schweiz was zum Singen hat, dann schickt sie unter anderem auch diese Mannen davor.
1: Ein ganz herzliches Grüezi aus Südtirol. Das sind die Festbänkler und wir wünschen euch ganz viel Spass mit unserer Musik.
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0: Ja, ganz genau so ist es. Festbänkler, Hit der Stunde. Kleines Lied für große Ohrwaschler.

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1: Freitag, 7. August. Heute beginnt seit 20 Uhr im Kultursaal von St. Michael Eppan. Orchesterkonzert mit dem Bayerischen Landesjugendorchester. Bruneck live ebenso heute am Freitag um 21 Uhr auf dem Waldschurtschendaler Platz in Bruneck mit der Musikkapelle von St. Georgen. Weiters wird konzertiert, und zwar Konzert in Oberecken, ein Konzert in Bozen, weiters Konzert in Brixen, im Innenhof der Hofburg um 20.30 Uhr, Forum Musik Kaltern präsentiert Volksmusik im Vereinshaus mit Franz Bosch und seine Innbrückler im Vereinshaus von Kaltern um 20 Uhr. Ein Abendkonzert in Katharinerberg um 20.45 Uhr auf dem Dorfplatz, Sommerkonzert in Burgeis auf dem Hauptplatz um 20.30 Uhr, Sommerkonzert in Klausen in der Pfarrkirche um 20 Uhr mit der dortigen Musikkapelle bzw. Bürgerkapelle. Die Kunstausstellung von Gianfranco Bonora, Kunst befreit, und zwar in der Marxkirche von Laas von 9.30 Uhr bis 12 Uhr und von 15 bis 18.30 Uhr. Oder nach Vereinbarung, da und noch bis zum 9. August. Wir bleiben im Finchgau. Natur uns lacht beim 27. Internationalen Humor Sommer. Freilichtarena Natur uns um 21 Uhr. Ebenso heute Freitag an Herz für Kinder, süße Verkostung mit Simone. Die Spende wird an einen Verein gespendet, der sich um unheilbar kranke Kinder kümmert. Auf dem Rathausplatz von Kovara heute um 20.30 Uhr. Nun zum morgigen Samstag, das wäre der 8. August, Open-Air-Konzert, der mit dem Berg rockt, Konzert mit Jason Nussbaumer, außerdem dabei Vollblut, Dabaluga und Saren Reicher mit Anton Nussbaumer, DJ Juli ebenso, auf dem Kirchplatz von Sarentein, der Einlass ist um 16.30 Uhr. Live-Musik im Ost-West-Club in Meran um 20 Uhr. Weiters am morgigen Samstag Konzert Stimmen zwischen Himmel und Erde, Abschluss der Chor- und Stimmbildungswoche mit einem Konzert in der Landwirtschaftsschule von Burgeis, Fürstenburg Aula um 17 Uhr. Morgen Samstag eine weitere Ausgabe Rittner Sommerspiele der Zerrissene um 20.30 Uhr in der Kommende von Lengmoos am Ritten. Weiters die Wilde Fuhr, ein Freilichtmusical um 21 Uhr im Bunker Dartsch im Finchgau. Autorinnen im Iran, Piera Ventre, mit der Gewinnerin des Publikumspreises des Internationalen Literaturpreises Merano Europa im Kurhaus von Meran um 21 Uhr. Nun zum Sonntag, 9. August, Konzert auf dem Dartscher Bühel um 17 Uhr, und zwar in St. Veit in der Kirche, Konzert in Sterzing im Stadttheater um 20.30 Uhr, Abendkonzert in Mals mit der Musikkapelle von Mals um 20.30 Uhr, die Gipfelklänge auf dem Kronplatz an diesem Sonntag mit der Gruppe Ja Logisch von 11 bis 13 Uhr. Tja, auch im Sommer kommt der Schnee nach Wolkenstein, Schneefest der Skischule Wolkenstein, und zwar auf dem Nievesplatz um 20.30 Uhr an diesem Sonntag, 9. August. Am Montag, 10. August, Buchvorstellung in der Bibliothek Hans Glauber in Doblach um 18 Uhr. Der Bozener Schriftsteller Clambaggio bringt seinen 7. Roman Die Lortan, A Volte la Violenza Baga, heraus. Für den Frieden mit dem Künstler Florian Schurschenthaler vor dem Stadtmuseum Schnister seine Friedenstaube, und zwar in 5 Tagen, im Stadtmuseum von Klausen, dauernd bis zum 14. August.
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0: 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Wir verraten, für welche Tätigkeiten die entsprechende Mondphase gerade günstig ist.
1: Guten Morgen am Freitag. Zwischen 9 und 11 Uhr läuft das Schreiben heute besonders gut. Also wichtige Texte am besten gleich vormittags erledigen. Und weil echte Sommertage langsam seltener werden, den Abend ruhig noch einmal draußen genießen.
0: Der Mond ist seit jeher unser himmlischer Begleiter mit großem Einfluss auf unser Leben, Gesundheit, Ernährung, Körperpflege, Haushalt und Garten. Besser leben nach dem Mondkalender.

0: haben Sie gesungen, Senator im Vormittagsprogramm in 4 Minuten die aktuellen Nachrichten und bis dahin.
1: Ja, hallo liebe Hörer von Radio 2000, hier ist Tommy Steiner und ich wünsche Ihnen viel Spaß mit meiner Musik und der Musik von Radio 2000.

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2: Trockenheit verschärft die Wasserkrise in der Region Piemont. Lehrermangel gibt es auch an den Musikschulen. Das Wetter heute in Südtirol, Sonne, Wolken und Gewitter. Im Studio Hannelore Plunger. Einen schönen Vormittag. Die anhaltende Trockenheit verschärft die Wasserkrise in der Region Piemont. In mehr als 70 Gemeinden und Ortsteilen sind die Wasserleitungen inzwischen trocken. Tausende Menschen sind auf die Versorgung durch Tanklastwagen angewiesen. Seit Beginn der Notlage wurden bereits 581 Fahrten mit Wassertransportern durchgeführt. Die Kosten für die Notversorgung belaufen sich auf mehr als 400.000 Euro. Besonders betroffen sind kleinere Ortschaften in den Provinzen Alessandria, Asti, Cuneo, Turin und Biella. Nach Angaben der Region sind die Niederschläge in den vergangenen 3 Monaten um 55% zurückgegangen. Auch die Landwirtschaft leidet zunehmend unter der Dürre. Vor allem Reis, Mais und Sojakulturen sind durch den Wassermangel gefährdet. Der Ätna ist in eine neue Eruptionsphase eingetreten. Am Krater wurde eine Lavafontäne beobachtet. Zudem stieg eine Eruptionswolke auf, die nach Südosten zog, so das Vulkanobservatorium in Catania heute. Dies beeinträchtigte den Betrieb des Flughafens Catania. 3 ankommende Flüge wurden umgeleitet. Die Warnstufe für den Luftverkehr wurde auf Rot angehoben. Auslöser der Aktivität ist ein seit Donnerstagabend sprunghafter Anstieg des vulkanischen Tremors, der den hohen Wertebereich erreichte. Der Schienenverkehr über den Brenner leidet weiterhin unter erheblichen Unpünktlichkeiten. Wie aus dem Jahresbericht 25 der Regulierungsbehörde hervorgeht, verspätete sich im vergangenen Jahr mehr als die Hälfte aller Fernzüge, 58%, bei der Einreise aus Italien nach Österreich. Insgesamt überschritten 2025 weniger als 46% der Personenzüge die Grenze am Brenner pünktlich. Laut ÖBB-Sprecher Gasser Meier liegen die Ursachen meist im Ausland. Hauptgründe seien Baustellen, Betriebsstörungen und die hohe Netzauslastung in Italien. Auf dem Weg Richtung Deutschland konnte hingegen Zeit aufgeholt werden. Lehrermangel gibt es auch an den Musikschulen. Bei der Stellenwahl wurden 67 Stellen zugewiesen von insgesamt 224, darunter auch viele Teilzeitaufträge. Für 157 noch unbesetzte Stellen beginnt ab Mitte August die Vergabe über Direktberufungen. An Lehrer mangelt es auch an Südtirols deutschsprachigen Grundmittel- und Oberschulen. Nach Abschluss der Online-Stellenwahl sind dort mehr als 1100 Lehrerstellen offen. Mit den anhaltenden Hitzewellen zieht es immer mehr Menschen an Seen, Flüsse und ans Meer. Gleichzeitig steigt die Zahl tödlicher Badeunfälle. Der Sanitätsbetrieb warnt, viele dieser Tragödien ließen sich durch richtiges Verhalten vermeiden. Ältere Personen sollten beim Baden im Sommer besonders achtsam sein. Das Herz-Kreislauf-System ist im Alter weniger anpassungsfähig und kann auf plötzliche Kältereize nicht so gut reagieren, wie dies bei jüngeren Menschen der Fall ist. Größeres Risiko besteht auch für Menschen mit Bluthochdruck, Herzproblemen oder Diabetes. Der plötzliche Kältereiz kann bei diesen Personen Blutdruckspitzen und Herzinfarkte auslösen oder auch Herzrhythmusstörungen provozieren. Strömungen und die Kälte des Wassers unterhalb der Oberfläche werden oft unterschätzt. Besonders auf Kinder sollte verstärkt geachtet werden. Heute wird die 27. Ausgabe der Lorenzi-Nacht am Bozner Rathausplatz eröffnet. 17 Kellereien und Weinbaubetriebe sind diesmal dabei. Besucher haben die Möglichkeit, die Weine direkt bei den Produzenten zu verkosten. Organisiert wird der Sommerabend vom Verkehrsamt der Stadt Bozen.
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2: Chiara Vellacani hat ihren beeindruckenden Auftritt bei den Schwimm-Europameisterschaften in Paris mit einer weiteren Goldmedaille gekrönt. Gemeinsam mit Elisa Pizzini gewann die Italienerin das Synchronspringen vom 3-Meter-Brett. Das italienische Duo setzte sich deutlich vor den Ukrainerinnen Boschek und Karnefeld durch. Bronze ging an Lena Henschel und Jette Müller aus Deutschland. Für Vellacani war es bereits die 5. Goldmedaille bei diesen Europameisterschaften. Das waren die aktuellen Themen zur Stunde. Das Wetter am heutigen Freitag. In Südtirol gibt es eine Mischung aus Sonne und Wolken. Im Tagesverlauf entstehen einige Gewitter, die stellenweise wieder kräftig sein können. Die Temperaturen erreichen Höchstwerte von 26 bis 33 Grad. Die Wettervorschau. Am Samstag wird es überwiegend sonnig. Die Quellwolken am Nachmittag bleiben meist harmlos. Auch am Sonntag scheint die Sonne. In der zweiten Tageshälfte sind wieder einzelne Gewitter möglich. Am Montag geht es voraussichtlich leicht wechselhaft mit Sonne, Wolken und ein paar Gewittern weiter. Am Dienstag Dienstag wird es sehr sonnig, am Nachmittag nimmt die Gewitterneigung nur leicht zu.
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4: Daniel Hofer begrüßt Sie auf der Landesverkehrsmeldezentrale. Auf Südtirols Hauptstraßen herrscht erhöhtes Verkehrsaufkommen. Kolonnenverkehr und Stau wegen Überlastung gibt es dabei auf der Brenner Autobahn in Fahrtrichtung Süden zwischen Klausen und Bozen Nord sowie in Fahrtrichtung Norden zwischen Bozen Süd und Klausen und in Fahrtrichtung Norden abschnittsweise zwischen Affi und Neumarkt. Ebenso auf der Brenner Staatsstraße in Fahrtrichtung Süden zwischen Blumau und Bozen, auf der Finchgauer Staatsstraße in Fahrtrichtung Meran zwischen Galzaun und Schaus sowie zwischen Blaus und Rabland, auf der Pustertaler Staatsstraße in Fahrtrichtung Innichen zwischen Oberfintel und Kienz sowie zwischen St. Lorenzen und Bercha und in Fahrtrichtung Brixen zwischen Nasen und Bercha, zwischen St. Lorenzen und Kienz sowie zwischen Fintel und Schaps und auf der Grödner Staatsstraße in beiden Fahrtrichtungen bei St. Ulrich. Die Landesstraße Meran-Hafling ist unterhalb von Hafling im Bereich des Tunnels St. Kathrin bis 12 und dann von 13 bis 18 Uhr wegen Auffüllarbeiten nach einer Rutschung gesperrt. Umleitung über Terlan-Mölten. Gute und sichere Fahrt.

0: Der große Peter Maffay ist eben verklungen. Heute läuten die Kirchenglocken ein bisschen länger. Denn um 15 Uhr setzen die Pfarrgemeinden in ganz Südtirol gemeinsam mit der Caritas ein Zeichen gegen den Hunger in Afrika. Warum diese Aktion es gibt und wie die Caritas mit den Spenden ganz konkret hilft, darüber sprechen wir jetzt im Folgenden mit Sandra D'Onofrio vom Caritas-Dienst Internationale Zusammenarbeit.
1: Was machen wir? Die Vereine unterstützen uns hiermit, um gegen den Hunger laut zu werden. Um nochmal darauf aufmerksam zu machen, dass es Menschen gibt, die wirklich tagtäglich nicht wissen, wie sie die nächste Mahlzeit bekommen, die ihre Kinder anschauen müssen, die immer weniger Kraft haben und die einfach nahe an der Verzweiflung sind. Darauf wollen wir nochmal und nochmal lauter aufmerksam machen.
2: Jede Spende, die für Afrika gesammelt wird, hilft den Menschen ganz konkret, ihr Leben zu verbessern.
1: Mit 5 Euro gibt es die Möglichkeit, einem Kind täglich sauberes Trinkwasser zu garantieren. 25 Euro schenken einer Bauernfamilie neues Saatgut und damit Hoffnung, gerade wenn eine Ernte nicht geklappt hat, gerade wenn der Hunger wieder vor der Tür steht. Mit 40 Euro bekommt ein Kind ein Jahr lang in der Schule täglich eine Mahlzeit. Das Lernen wird überhaupt möglich. Die Kinder können eine Ausbildung bekommen und sich ein besseres Leben aufbauen. Mit 170 Euro kann man zum Beispiel ein Lehrergehalt finanzieren.
2: Das Glockenläuten soll aber noch mehr erreichen als Aufmerksamkeit. Die Caritas wünscht sich, dass die Aktion die Menschen bewegt.
1: Wir wünschen uns, dass bei allen Problemen, allen Schwierigkeiten, die man selber hat, die Solidarität trotzdem groß bleibt. Wir wünschen uns, dass durch dieses Glockenläuten sich alle noch einmal daran erinnern, dass es Menschen gibt, die wirklich sehr leiden, die fast keine Hoffnung mehr haben. Und genau diesen Menschen gilt es, die Möglichkeit zu geben, sich selbst eine bessere Zukunft aufzubauen.
0: Wer die Caritas-Kampagne Hunger macht keinen Ferien unterstützen möchte, findet alle Infos zu den Spendenkonten und den Hungerbotschaften auf der Webseite der Caritas. Und wenn heute um 15 Uhr die Kirchenglocken etwas länger läuten als gewohnt, dann erinnern wir uns gemeinsam an Mitgefühl, Solidarität und Nächstenliebe.

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Wir haben eine schöne Wahrheit, nämlich, wir haben es bereits berichtet, Kollegin Silvia feiert Geburtstag heute, unser Chef der Barteltaler ebenso. Nochmals alles Beste. Und draußen auf unserer Terrasse wird gefeiert. Aufgrund dessen soll ich immer wieder mal rausschauen und nicht so einsam da rumsitzen, haben Sie gemeint, im Sendestudio von Radio 2000. Jetzt müsste eigentlich Musik kommen. Stevie Wonder, oder? Nein, dann eben für Monika Martin. Der Vorzug.

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Eine WhatsApp gekommen aus Deutschland, nämlich von der Bärbel, und zwar an alle Freunde und Bekannte. Nette Grüße in ganz Südtirol. Auch unser Team wird gegrüßt. Wir sagen Danke. Ja, grüßen zurück in diesem Falle. Und den Geburtstagskindern, sprich Sylvia und Bartel, alles Beste zum heutigen ganz besonderen Tag. Ich bin Alexander Lanz, verabschiede mich. Bleiben Sie uns erhalten, wo immer Sie uns zuhören.

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2: Das zweite große Reisewochenende der Sommerferien. Weniger als die Hälfte der Personenzüge am Brenner sind pünktlich. Das Wetter heute in Südtirol, Sonne, Wolken und Gewitter. Im Studio Hannelore Plunger, einen schönen Tag. Das zweite große Reisewochenende der Sommerferien wird die italienischen Straßen und Autobahnen stark belasten. Von heute bis Sonntag werden mehr als 25 Millionen Fahrzeuge auf den Straßen unterwegs sein. Der kritischste Zeitpunkt wird voraussichtlich der Samstagvormittag sein. Das gesamte regionale Autobahnnetz ist stark ausgelastet. Auch die Brenner Autobahn. Hartmann Reichhalter, der Präsident der A22.
3: Wir werden versuchen, den Verkehr flüssig zu halten, aber an diesen Tagen ist es einfach ratsam, speziell in der Kernzeit von 10 Uhr vormittags bis 17 Uhr nachmittags die Strecken und vor allem längere Strecken nicht zurückzulegen, ohne sie vorher nicht genau informiert zu haben, ob die Autobahn befahrbar und der Verkehr flüssig rollt. Ansonsten wäre es vorzugsweise anzuraten, an anderen Verkehrstagen die Reise eben zu unternehmen.
2: Sagt Reichhalter. Der Ätna ist in eine neue Eruptionsphase eingetreten. Am Krater wurde eine Lavafontäne beobachtet. Zudem stieg eine Eruptionswolke auf, die nach Südosten zog, so das Vulkanobservatorium in Catania heute. Dies beeinträchtigte den Betrieb des Flughafens Catania. 3 ankommende Flüge wurden umgeleitet. Die Warnstufe für den Luftverkehr wurde auf Rot angehoben. Auslöser der Aktivität ist ein seit gestern Abend sprunghafter Anstieg des vulkanischen Tremors, der den hohen Wertebereich erreichte. Der Schienenverkehr über den Brenner leidet weiterhin unter erheblichen Unpünktlichkeiten. Wie aus dem Jahresbericht 2025 der Regulierungsbehörde Schienencontrol hervorgeht, verspätete sich im vergangenen Jahr mehr als die Hälfte aller Fernzüge, 58%, bei der Einreise aus Italien nach Österreich. Insgesamt überschritten 2025 weniger als 46% der Personenzüge die Grenze am Brenner pünktlich. Laut ÖBB-Sprecher Christoph Gassermeier liegen die Ursachen meist im Ausland. Hauptgründe seien Baustellen, Betriebsstörungen und die hohe Netzauslastung in Italien. Auf dem Weg Richtung Deutschland konnte hingegen Zeit aufgeholt werden. Asbjerg Service ist weiterhin Südtirols umsatzstärkstes Unternehmen. Das geht aus der aktuellen Südtiroler Wirtschaftszeitung Rangliste mit den neuesten Bilanzdaten hervor. Der Konzessionär der Spargeschäfte in Nordostitalien erwirtschaftete im Vorjahr 2,87 Milliarden Euro. Die Nummer 2 ist Alberia mit einem Umsatz von 2,36 Milliarden Euro. Einen festen Platz an der dritten Stelle hat weiterhin die Autohandelsgruppe Europcar Italia. Südtirols größtes Familienunternehmen, die Leitner Gruppe, steigerte seinen Umsatz im Vorjahr um 15,5% auf 1,62 Milliarden Euro. Christian Pfeiffer, der Chefredakteur der Südtiroler Wirtschaftszeitung.
4: Ich finde beeindruckend die kontinuierliche Entwicklung der Sterzinger Leitner Gruppe. Die hat sich über die Jahre stark diversifiziert und baut längst nicht mehr nur Seilbahn und mittlerweile kommt
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6: Schönen Freitagmittag aus der Landesverkehrsmeldezentrale. Ich bin Manuel Scutellaro. Auf der Brenner Autobahn herrscht lebhafter Reiseverkehr. In Richtung Norden zwischen Verona Nord und Klausen gibt es abschnittsweise Kolonnenbildungen und zwischen Sterzing und dem Brenner ca. 2 Kilometer Stau. Und wegen Überlastung kommt es zu Kolonnenverkehr und Stau auf der Finchgauer Staatsstraße in Richtung Meran zwischen Latunz und Rabland, auf der Brenner Staatsstraße in Fahrtrichtung Süden zwischen Blumau und Kardaun und im Pustertal in Richtung Innichen zwischen St. Sigmund und Kienz und zwischen Bruneck und Percha sowie in Fahrtrichtung Brixen zwischen St. Lorenzen und Kienz und im Abschnitt Fintel-Schaps. Soweit der Meldungen. Gute Fahrt!
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1: Mit Hannelore Plung einen schönen Tag. Etwas früher als andere Jahre beginnt heuer die Apfelernte. Trotz besonderer klimatischer Bedingungen erwartet man sich keine großen Einbußen. Aspiat Service ist weiterhin Südtirols umsatzstärkstes Unternehmen. Der Konzessionär der Spargeschäfte erwirtschaftete im Vorjahr 2,87 Milliarden Euro. Bisher gingen fast 1450 Vorschläge für den Landesgesundheitsplan ein. Über die öffentliche Online-Umfrage gingen insgesamt 633 Vorschläge von 283 Bürgern, aber auch Personen, die im Gesundheits- oder Sozialbereich tätig sind, ein. Und nun zum Sport. Yannick Sinner wird am Sonntag Richtung Ohio aufbrechen und beim Masters 1000 Turnier in Cincinnati antreten. Danach wartet mit den US Open das große Ziel. Das Turnier beginnt am 30. August, das Finale steigt am 13. September. Mehr dazu in den Nachrichten zur vollen Stunde. Und nun zum Wetter. In Südtirol gibt es eine Mischung aus Sonne und Wolken. Im Tagesverlauf entstehen einige Gewitter, die stellenweise wieder kräftig sein können. Die Temperaturen erreichen Höchstwerte von 26 bis 33 Grad. Die Temperaturen zurzeit in Deutschnofen 18 Grad, ebenso in Rhein-in-Taufers, Hintermattel 16 und Leimburg 25 Grad.
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1: Iran will Verbot für US-Schiffe in Straße von Hormuz. Ernte beginnt heuer früher als im Vorjahr. Das Wetter heute in Südtirol, Sonne, Wolken und Gewitter. Im Studio Hannelore Plunger, einen schönen Tag. Der Iran will in den Verhandlungen mit Oman über die künftige Regelung für die Durchfahrt durch die Straße von Hormuz offenbar ein Verbot für Schiffe aus den USA und Israel. Außerdem will Teheran ein Verbot für den Transport israelischer Waren durch die strategisch wichtige Meerenge, denn nur wenige Schiffe fahren tatsächlich unter israelischer oder US-Flagge. Ein Entwurf für eine Vereinbarung wird derzeit im Parlament in Teheran geprüft. Seit Tagen wird vor allem von Seiten der US-Regierung die Hoffnung geschürt, dass eine Einigung zwischen dem Iran und Oman, den beiden Anrainerstaaten, über die künftige Regelung für die Befahrung der Wasserstraße bevorsteht. Die Teheraner Forderungen dürften allerdings für US-Präsident Trump kaum akzeptabel sein. Das zweite große Reisewochenende der Sommerferien wird die italienischen Straßen und Autobahnen stark belasten. Von heute bis Sonntag werden mehr als 25 Millionen Fahrzeuge unterwegs sein. Der kritischste Zeitpunkt wird voraussichtlich der Samstagvormittag sein. Das gesamte regionale Autobahnnetz ist stark ausgelastet, auch die Brenner-Autobahn. Hartmann Reichhalter, der Präsident der A22.
2: Wir werden versuchen, den Verkehr flüssig zu halten, aber an diesen Tagen ist es einfach ratsam, speziell in der Kernzeit von 10 Uhr vormittags bis 17 Uhr nachmittags die Strecken und vor allem längere Strecken nicht zurückzulegen, ohne sie vorher nicht genau informiert zu haben, ob die Autobahn befahrbar und der Verkehr flüssig rollt. Ansonsten wäre es vorzugsweise anzuraten, an anderen Verkehrstagen die Reise eben zu unternehmen.
1: Sagt Reichhalter. Hunderte zerstörte Häuser, tausende Menschen auf der Flucht vor Flammen. Nun erhärtet sich in der US-Stadt Spokane der Verdacht auf Brandstiftung. Ein 37-Jähriger, der vor einigen Tagen festgenommen wurde, hat im Zuge der Ermittlungen gestanden, das sogenannte Old Trail Feuer im Bundesstaat Washington im Nordwesten der USA gelegt zu haben, sowie dutzende weitere Feuer in den vergangenen Monaten. Asperg Service ist weiterhin Südtirols umsatzstärkstes Unternehmen. Das geht aus der aktuellen Südtiroler Wirtschaftszeitung Rangliste mit den neuesten Bilanzdaten hervor. Der Konzessionär der Spargeschäfte in Nordostitalien erwirtschaftete im Vorjahr 2,87 Milliarden Euro. Die Nummer zwei ist Alberia mit einem Umsatz von 2,36 Milliarden Euro. Einen festen Platz an der dritten Stelle hat weiterhin die Autohandelsgruppe Europcar Italia. Südtirols größtes Familienunternehmen, die Leitner Gruppe, steigerte seinen Umsatz im Vorjahr um 15,5% auf 1,62 Milliarden Euro. Christian Pfeiffer, der Chefredakteur der Südtiroler Wirtschaftszeitung.
3: Ich finde beeindruckend die kontinuierliche Entwicklung der Sterzinger Leitner Gruppe. Die hat sich über die Jahre stark diversifiziert und baut längst nicht mehr nur Seilbahn und mittlerweile kommt sie auf einen Jahresumsatz von mehr als 1,6 Milliarden Euro. Das ist schon eine ganze Menge, hat knapp 5000 Mitarbeitende und damit, und das ist das Interessante, ist die Leitner Gruppe das umsatzstärkste Familienunternehmen in Südtiroler Hand.
1: Etwas früher als andere Jahre beginnt heuer die Apfelernte. Trotz besonderer klimatischer Bedingungen erwartet man sich keine großen Einbußen. Noch hat sich die Hitze nur auf die Farbe ausgewirkt, die innere Qualität habe nicht gelitten. Robert Wiedmer vom Beratungsring.
4: Durch die hohen Temperaturen in den letzten Wochen hat die Südtiroler Apfelernte um einige Tage früher begonnen als zum Beispiel im Vorjahr. Die Schätzungen zur Erntemenge sprechen von etwa einer Erntemenge von etwas über 1 Million Tonnen, welche so geringfügig geringer geschätzt wurde um 2% als beispielsweise die Ernte im Vorjahr. Der Befall durch Pilzkrankheit und Schädlinge in den Anlagen ist heuer gering, deshalb die Früchte sind qualitativ hochwertig und gesund. Die Fruchtgröße ist in den unterschiedlichen Anbaulagen etwas unterschiedlich, entspricht aber in etwa dem langjährigen Mittel.
1: Bisher gingen fast 1450 Vorschläge für den Landesgesundheitsplan ein. Über die öffentliche Online-Umfrage Ihre Meinung zählt, gingen insgesamt 633 Vorschläge von 283 Bürgern, aber auch Personen, die im Gesundheits- oder Sozialbereich tätig sind, ein. Weitere 465 Anregungen stammen aus den Bezirksgesundheitskonferenzen mit Fachleuten und Mitarbeitenden des Gesundheits- und Sozialbereichs. Zudem brachten Interessensvertretungen Unternehmen und Organisationen über schriftliche Stellungnahmen nochmals an die 350 Einzelvorschläge ein.
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1: Jannik Sinner wird am Sonntag Richtung Ohio aufbrechen und beim Masters 1000 Turnier in Cincinnati antreten. Danach wartet mit den US Open das große Ziel. Das Turnier beginnt am 30. August, das Finale steigt am 13. September. Sinner will in New York um den nächsten Grand Slam Titel kämpfen. Dafür gibt es aktuell eine wichtige Voraussetzung, das Knie hält. Sinner trainiert wieder voll. Das waren die aktuellen Themen zur Stunde. Das Wetter am heutigen Freitag. In Südtirol gibt es eine Mischung aus Sonne und Wolken. Im Tagesverlauf entstehen einige Gewitter, die stellenweise wieder kräftig sein können. Die Temperaturen erreichen Höchstwerte von 26 bis 33 Grad. Die Wettervorschau. In Südtirol wird es morgen überwiegend sonnig. Morgendliche Restwolken lösen sich auf und die Quellwolken am Nachmittag bleiben meist harmlos. Die Temperaturen steigen auf Höchstwerte von 29 bis 33 Grad. Am Sonntag scheint häufig die Sonne. In der zweiten Tageshälfte entstehen größere Quellwolken und daraus sind wieder einzelne Gewitter möglich. Am Montag geht es voraussichtlich leicht wechselhaft mit Sonne, Wolken und ein paar Gewittern weiter. Am Dienstag wird es sehr sonnig, am Nachmittag nimmt die Gewitterneigung nur leicht zu. Am Mittwoch gibt es viel Sonnenschein mit Höchstwerten bis 36 Grad.
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6: Grüß Gott aus der Landesverkehrsmedizentrale. Es begrüßt Sie Karin Unterhofer. Kolonnenverkehr und Stau wegen Überlastung gibt es auf der Brenner Autobahn in Fahrtrichtung Norden zwischen Verona Nord und Bozen Süd, zwischen Klausen und Brixen und zwischen Terzing und dem Brenner in Richtung Süden zwischen San Michele und Rovereto Süd, auf der Pustertaler Stadtstraße in Richtung Innichen zwischen Bruneck und Bercher und auf der Finchgauer Stadtstraße in beiden Richtungen zwischen Algund und Töll. Die Landesstraße Meran-Hafling ist bei Hafling im Bereich des Tunnels St. Kathrin von 13 bis 18 Uhr wegen Arbeiten gesperrt. Die Umleitung erfolgt über Terlan-Mölten. Allen, die unterwegs sind, eine gute Fahrt.
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1: Rettungseinsatz im antarktischen Winter erfolgreich. Gefälschter Führerschein bringt Autofahrer Anzeige ein. Das Wetter heute, Sonne, Wolken und Gewitter. Im Studio Petra Farkas, einen schönen Nachmittag. Trotz Temperaturen von bis zu minus 43 Grad ist einem australischen Spezialteam eine schwierige Evakuierung in der Antarktis gelungen. Ein US-Forscher wurde von der McMurdo-Station mit einem Airbus A319 ausgeflogen, nachdem Ende Juli ein dringender Hilferuf eingegangen war. Der Einsatz mit dem Flugzeug Snowboard 1 startete von Tasmanien aus. Ein erster Rettungsversuch musste wegen schlechten Wetters verschoben werden. Die Ursache des medizinischen Notfalls wurde nicht bekannt gegeben. Während des antarktischen Winters ist die Forschungsstation weitgehend von der Außenwelt abgeschnitten und nur mit einer kleinen Besatzung besetzt. Bayerns Innenminister Herrmann sieht eine deutliche verschärfte Sicherheitslage durch hybride Bedrohungen. Bei der Vorstellung der Verfassungsschutzinformation für das erste Halbjahr erklärte er, Desinformation, Sabotage und Spionage gehörten inzwischen zum Alltag. Nach seinen Angaben registrierten die Behörden vor allem Aktivitäten aus Russland, aber auch aus China. Nach einem Drohnenvorfall am Flughafen Leipzig hat zudem der Nationale Sicherheitsrat beraten. Dieser wurde im vergangenen Jahr eingerichtet und soll die Zusammenarbeit der Sicherheitsbehörden und Ministerien besser bündeln. Der Iran will bei Verhandlungen mit dem Oman über die künftige Nutzung der Straße von Hormus offenbar ein Verbot für Schiffe aus den USA und Israel durchsetzen. Auch der Transport israelischer Waren durch die strategisch wichtige Meerenge soll untersagt werden. Ein entsprechender Entwurf wird derzeit im iranischen Parlament geprüft. Seit Tagen wird vor allem von Seiten der US-Regierung die Hoffnung geschürt, dass eine Einigung zwischen dem Iran und Oman über die künftige Regelung für die Befahrung der Wasserstraße bevorsteht. Die Teheraner Forderungen dürften allerdings für US-Präsident Trump kaum akzeptabel sein. Ein 31-jähriger Autofahrer ist bei einer Kontrolle der Karabiniere in Hafling mit einem gefälschten Führerschein aufgeflogen. Der Mann aus Osteuropa zeigte bei der Kontrolle ein angeblich aus einem nordeuropäischen Staat stammendes Dokument vor. Die Überprüfung ergab aber, dass der Führerschein gefälscht war und der Mann nie eine Fahrerlaubnis besessen hatte. Er wurde wegen Urkundenfälschung angezeigt und erhielt wegen Fahrens ohne Führerschein eine Geldstrafe von über 2000 Euro. Sein Fahrzeug wurde für 3 Monate stillgelegt. Der Zugverkehr über den Brenner bleibt unpünktlich. Das geht aus dem Jahresbericht der Regulierungsbehörde hervor. Demnach kam 2025 mehr als die Hälfte der Fernzüge bei der Fahrt von Italien nach Österreich verspätet an. Insgesamt waren weniger als 46% aller Personenzüge am Brenner pünktlich. Laut ÖBB-Sprecher Gassermeier liegen die Ursachen häufig außerhalb Österreichs. Als Hauptgründe nennt er Baustellen, Störungen im Zugbetrieb und die starke Auslastung des italienischen Schienennetzes. Auf der weiteren Strecke Richtung Deutschland konnten einige Züge die verlorene Zeit jedoch wieder aufholen. Und Studieninteressierte haben an der Freien Uni Bozen noch einmal die Möglichkeit, sich für das kommende Studienjahr zu bewerben. Die zusätzliche Bewerbungsphase läuft vom 18. August bis 4. September. Bewerben können sich Personen mit Matura oder abgeschlossenem Erststudium für ausgewählte Bachelor- und Masterstudiengänge. Wer im Oktober ein Studium an der Uni Bozen aufnehmen möchte, erhält damit eine letzte Chance auf einen Platz. Zur Auswahl stehen 14 Bachelor- und 10 Masterstudiengänge in den Bereichen Agrar-, Umwelt- und Lebensmittelwissenschaften, Bildungswissenschaften, Design und Künste, Ingenieurwesen sowie Wirtschaftswissenschaften. Die Bewerbungsrunde richtet sich an EU-Bürger und Staatsangehörige gleichgestellter Länder.
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1: Für Luca Bolli geht es nach einer Saison beim FC Obermais in der Serie D weiter in der Oberliga. Der 22-jährige Angreifer aus Bozen konnte sich bei den Meranern nicht dauerhaft durchsetzen und sucht jetzt bei Moris Santo Stefano eine neue Herausforderung. Die Trentiner setzen große Hoffnungen in den Offensivspieler und wollen in der kommenden Oberligasaison eine wichtige Rolle spielen, nachdem sie die vergangene Spielzeit auf dem 5. Tabellenplatz abschließen konnten. Das waren die aktuellen Themen zur Stunde. Das Wetter am heutigen Freitag. In Südtirol gibt es eine Mischung aus Sonne und Wolken. Im Tagesverlauf entstehen einige Gewitter, die stellenweise wieder kräftig ausfallen können. Die Höchstwerte erreichen 26 bis 33 Grad. Morgen wird es überwiegend sonnig. Morgendliche Restwolken lösen sich auf und die Quellwolken am Nachmittag bleiben meist harmlos. Die Höchstwerte erreichen 29 bis 33 Grad. Am Sonntag scheint häufig die Sonne. In der zweiten Tageshälfte entstehen größere Quellwolken und daraus sind wieder einzelne Gewitter möglich. Am Montag geht es voraussichtlich leicht wechselhaft mit Sonne, Wolken und ein paar Gewittern weiter. Am Dienstag wird es sehr sonnig. Am Nachmittag nimmt die Gewitterneigung nur leicht zu. Am Mittwoch gibt es viel Sonnenschein mit Höchstwerten bis 36 Grad.
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3: Schönen Nachmittag wünscht Daniel Hofer aus der Landesverkehrsmeldezentrale. Auf der Brennerautobahn in Fahrtrichtung Norden zwischen Brixen und dem Brenner Kolonnenverkehr und Stau wegen Überlastung. Und die Landesstraße Meran-Hafling ist unterhalb von Hafling im Bereich des Tunnels St. Kathrein bis 18 Uhr wegen Auffüllarbeiten nach einer Rutschung gesperrt. Umleitung über Terlan-Mölten. Gute und sichere Fahrt.
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1: Rechtsstreit um Einkaufszentrum Twenty beendet. Aspiag bleibt Südtirols umsatzstärkstes Unternehmen. Das Wetter heute, Sonne, Wolken und Gewitter. Im Studio Petra Farkas, einen schönen Nachmittag. Der jahrelange Rechtsstreit um das Einkaufszentrum Twenty in Bozen ist endgültig abgeschlossen. Der Kassationsgerichtshof hat heute den entsprechenden Beschluss veröffentlicht und das Verfahren offiziell beendet. Landeshauptmann Kompatscher zeigte sich zufrieden mit der Einigung, die nach Angaben des Landes die Interessen aller Beteiligten berücksichtigt und die Zukunft der Handelsbetriebe sowie hunderte Arbeitsplätze sichert. Das Land hat in den vergangenen Monaten die Verhandlungen zwischen den Parteien unterstützt und koordiniert. Der Rechtsstreit zog sich über nahezu 15 Jahre hin. Aspiag Service bleibt laut der Rangliste der Südtiroler Wirtschaftszeitung das umsatzstärkste Unternehmen im Land. Der Betreiber der Sparmärkte erzielte 2025 einen Umsatz von 2,87 Milliarden Euro und belegte damit erneut den ersten Platz. Dahinter folgen die Landesenergiegesellschaft Alperia und Euroca Italia. Besonders stark wuchs die Leitner Gruppe. Das Familienunternehmen steigerte seinen Umsatz um 15,5%. Neu im Kreis der Unternehmen mit mehr als einer Milliarde Euro Umsatz ist IDV Defense Vehicles, Hersteller von Militärfahrzeugen. Die Top 10 werden von den Transport- und Logistikunternehmen Verkam und Gruber Logistics sowie dem Hersteller von Diät- und Medizinprodukten Dr. Scher komplettiert. Die Landesregierung hat das Jahresprogramm 2026 der Transportstrukturen AG Stark genehmigt. Dafür steht ein Gesamtbudget von 38 Millionen Euro zur Verfügung. Davon stellt das Land 10 Millionen Euro bereit. Ein Schwerpunkt bleibt die Finchka Bahn. Rund 7 Millionen Euro sind für Verwaltung, Instandhaltung und den zuverlässigen Betrieb der Bahnlinie vorgesehen. Weitere Investitionen fließen in Mobilitätsinfrastruktur, Digitalisierung, öffentliche Verkehrsdienste und nachhaltige Mobilität. Ziel ist es, den öffentlichen Verkehr in Südtirol sicherer, effizienter und benutzerfreundlicher zu machen. Ab nächsten Jänner gilt in Italien eine neue Regelung, die Menschen mit Behinderungen mehr Selbstbestimmung und Teilhabe ermöglichen soll. Südtirol beteiligt sich ab diesem September an der Erprobung des sogenannten Lebensprojekts. Die Landesregierung hat die Einführung der Maßnahme auf Vorschlag von Soziallandesrätin Parma beschlossen. Das Lebensprojekt ist ein individuell abgestimmter Plan, der sich an den Wünschen, Bedürfnissen und Zielen der betroffenen Personen orientiert. Ziel ist es, die Lebensqualität zu verbessern und eine gleichberechtigte Teilnahme am gesellschaftlichen Alltag zu fördern. Das Angebot richtet sich an Menschen mit gesetzlich anerkannter Behinderung. Studieninteressierte haben an der Freien Uni Bozen nochmal die Möglichkeit, sich für das kommende Studienjahr zu bewerben. Die zusätzliche Bewerbungsphase läuft vom 18. August bis 4. September. Bewerben können sich Personen mit Matura oder abgeschlossenem Erststudium für ausgewählte Bachelor- und Masterstudiengänge. Die Bewerbungsrunde richtet sich an EU-Bürger und Staatsangehörige gleichgestellter Länder. Die Freie Uni Bozen bietet ein dreisprachiges Studienangebot in Deutsch, Italienisch und Englisch. Und ein 31-jähriger Autofahrer ist bei einer Kontrolle der Carabinieri in Hafling mit einem gefälschten Führerschein aufgeflogen. Der Mann aus Osteuropa zeigte bei der Verkehrskontrolle ein angeblich aus einem nordeuropäischen Staat stammendes Dokument vor. Die Überprüfung ergab, dass der Führerschein gefälscht war und der Mann nie eine Fahrerlaubnis besessen hatte. Wegen Urkundenfälschung wurde er angezeigt. Zudem muss er eine Geldstrafe von über 2000 Euro, weil er ohne Führerschein gefahren ist, bezahlen. Sein Fahrzeug wurde für 3 Monate stillgelegt.
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1: Für Luca Bolli geht es nach einer Saison beim FC Obermais in der Serie D weiter in der Oberliga. Der 22-jährige Angreifer aus Bozen konnte sich bei den Meranern nicht dauerhaft durchsetzen und sucht jetzt bei Mori Santo Stefano eine neue Herausforderung. Die Trentiner wollen in der kommenden Oberligasaison eine wichtige Rolle spielen, nachdem sie die vergangene Spielzeit auf dem 5. Tabellenplatz abgeschlossen haben. Das waren die aktuellen Themen zur Stunde. Das Wetter am heutigen Freitag. In Südtirol gibt es eine Mischung aus Sonne und Wolken. Im Tagesverlauf entstehen einige Gewitter, die stellenweise wieder kräftig ausfallen können. Die Höchstwerte erreichen 26 bis 33 Grad. Morgen wird es überwiegend sonnig. Morgendliche Restwolken lösen sich auf und die Quellwolken am Nachmittag bleiben meist harmlos. wolkenlos. Die Höchstwerte erreichen 29 bis 33 Grad. Am Sonntag scheint häufig die Sonne. In der zweiten Tageshälfte entstehen größere Quellwolken und daraus sind wieder einzelne Gewitter möglich. Am Montag geht es voraussichtlich leicht wechselhaft mit Sonne, Wolken und ein paar Gewittern weiter. Am Dienstag wird es sehr sonnig. Am Nachmittag nimmt die Gewitterneigung nur leicht zu. Am Mittwoch gibt es viel Sonnenschein mit Höchstwerten bis 36 Grad.
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3: Aus der Landesverkehrsmeldezentrale begrüßt Sie Manuel Scutellaro. Schönen guten Nachmittag. Auf der Brenner Autobahn herrscht weiterhin lebhafter Reiseverkehr. In Richtung Norden zwischen Affi und Klausen gibt es abschnittsweise Kolonnenverkehr und Stau. Zwischen Sterzing und dem Brenner staut es ca. 2 Kilometer. Und in Richtung Süden zwischen Bozen Süd und San Michele gibt es Kolonnenverkehr. Auf der Finchgauer Staatsstraße stockt es zwischen Töll und Algund, vor allem in Richtung Meran wegen Überlastung. Und auch im Pustertal kommt es bei Kierens zu kurzen Wartezeiten. Und die Landesstraße bei Hafling im Bereich des Tunnels St. Kathrein ist noch bis 18 Uhr wegen Arbeiten gesperrt. Die Umleitung erfolgt über Terlan-Mölten. Kommen Sie gut und sicher ans Ziel.

Ja, Marlene Bayer eben gesungen über Zeit und Zeit vergeht wie im Fluge. Merkt man auch an ihr selber. Die war ja am letzten Freitag hier für kurzes Interview und seitdem sind bereits 7 Tage vergangen. Ja, das ist unglaublich, gell? Und ja, kann man nicht mal aufhalten, ne? Also ich habe irgendwie das Gefühl, die Zeit, die rast dahin und wenn man sich nicht beeilt, kommt man nicht mehr nach, gell? Das ist so. Wir bleiben dabei. 15 Uhr und 15 Minuten zeigt unsere Studiouhr und damit heißt es, willkommen zum Live-Programm an diesem Freitagnachmittag. Zu bereits der 7. August und am Mikrofon der Roland. Und weil wir mit Zeit angefangen haben, hier kommen die 70er mit Mike Oldfield.

für der Freitag früher Nachmittag und höchst interessantes jetzt bei uns das Jahr 2026 und das Robert-Koch-Institut lässt wieder grüßen. Ja, nachdem uns dieses Robert-Koch-Institut bereits vor einigen Jahren in der Corona-Pandemie mit Zahlen bombardiert hat, war ja lange nichts mehr von ihnen zu hören. Bis jetzt, weil jetzt dank der Hitze da wittern sie wieder eine Chance. Also das Robert-Koch-Institut behauptet doch tatsächlich, die Zahl für Hitzetote zu kennen. Und ein Beispiel aus Deutschland, 11.900 Hitzetote soll es heuer alleine dort bereits gegeben haben. Wer jetzt glaubt, da wurden 11.900 Todesfälle festgestellt, bei denen Hitze die Ursache war? Nein, so funktioniert es nicht. Die Zahl wird nämlich errechnet. Man schaut, wie viele Menschen in heißen Wochen sterben, vergleicht das mit einem statistisch erwarteten Wert und erklärt die Differenz zu geschätzten Hitzetoten. Alleine für eine einzige Juniwoche kommen so rund 9.600 zusammen. Geschätzt, wohlgemerkt. Also natürlich, das weiß man, extreme Hitze kann gerade für ältere oder auch kranke Menschen gefährlich sein, aber 11.900 klingen schon erstaunlich exakt für eine Zahl, die niemand tatsächlich gezählt oder errechnet hat. Und ja, seit Corona, da wissen wir, wenn beim Robert-Koch-Institut der Taschenrechner läuft, da entstehen ganz schnell Zahlen, über die anschließend wirklich alles und jeder spricht, vor allem denn auch die Medien.

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Ja, eine Sängerin, die Glück bringt, wenn man sie denn anhört. Luna Klee, so denn ihr Künstlername, und erinnert an den Vierklee, gell? Und der bringt ja Glück. Gut, können wir brauchen. Von Luna Klee zu Bobby Solo mit Nonna Bossa Bernadette, auch damit einen schönen Nachmittag. Übrigens nachher, der Hit der Stunde mit den Rodensteinern.

0: das Wetter in Südtirol am heutigen Freitag.
1: Jetzt am Nachmittag gibt es in Südtirol eine Mischung aus Sonne und Wolken. In der Folge entstehen einige Gewitter und die können stellenweise auch wieder kräftig sein. Die Temperaturen erreichen je nach Sonne Höchstwerte von 26 bis 33 Grad. Am Wochenende wird es dann überwiegend sonnig. Am Samstag entstehen dazu nur ein paar harmlose Quellwolken. Am Sonntag sind wieder einzelne Gewitter möglich. In der nächsten Woche ist es am Montag zunächst noch wechselhaft. Ab Dienstag wird es stabiler, mit Temperaturen bis 35 Grad. Der Sommer gibt sich also noch nicht geschlagen. Das waren die aktuellen Aussichten mit Günter Geier.
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2: Also wenn jemand Bescheid weiß über das Wetter, dann wohl unsere Meteorologen. Vielen Dank für die Infos. Wir haben es 4:05. Ja, und musikalisch gibt es jetzt einen Vorausblick auf morgen.

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0: Ja, so schmeckt er, der Sommer. Und obwohl wir in der heißen Jahreszeit lieber trinken, geht es jetzt in diesem Beitrag ums Essen. Schauen Sie, Essen ist für uns was ganz Alltägliches, aber längst nicht für alle Menschen selbstverständlich. Und genau hier setzt eine neue europäische Bürgerinitiative an. Sie fordert gutes, gesundes und nachhaltiges Essen als Recht für alle. Unterstützt wird die Initiative auch von der Verbraucherzentrale Südtirol. Warum es diese Initiative braucht, welche Ziele dahinter stehen und wie man sie unterstützen kann, darüber sprechen wir jetzt mit der Geschäftsführerin der Verbraucherzentrale Südtirols, Gunde Bauhofer.
1: Die Zahlen zeichnen ein klares Bild. 8,5% der EU-Bürgerinnen, das sind fast 42 Millionen Menschen, sind von materieller Ernährungsarmut betroffen. In gewissen Mitgliedstaaten steigt dieser Prozentsatz auf über 18%. Das heißt, diese Personen können sich nicht alle zwei Tage eine vollständige Mahlzeit mit Fleisch oder Fisch oder einem vegetarischen Äquivalent leisten. Die Kosten für gesunde Ernährung sind massiv angestiegen und gleichzeitig werden aber in der EU jährlich rund 58 Millionen Tonnen Nahrungsmittel im Wert von 132 Milliarden Euro verschwendet.
2: Die Initiative möchte also erreichen, dass gutes und gesundes Essen für alle Menschen zugänglich ist. Dahinter stehen konkrete Ziele, die das gesamte Ernährungssystem in Europa verändern sollen.
1: Das Ziel dieser Initiative sind faire Preise für Produzentinnen, die Stärkung lokaler Lieferketten, Agrarökologie, mehr biologische Vielfalt, gesunde und nachhaltige Gemeinschaftsverpflegung, die Verringerung der Lebensmittelverschwendung und mehr Transparenz.
2: Damit diese Ziele auch auf europäischer Ebene gehört werden, braucht es möglichst viele Unterstützerinnen und Unterstützer.
1: Wir haben Ihnen den Link zur Unterschrift auf der Homepage www.verbraucherzentrale.it verlinkt. Man kann ausschließlich online unterzeichnen und es ist erforderlich, die Daten der Identitätskarte oder des Reisepasses anzugeben bzw. sich mittels SPID oder elektronischer Identitätskarte anzumelden.
0: Ja, genau. Und bis zum 7. Jänner nächsten Jahres, also 27, will die Initiative 1 Million Unterschriften aus mindestens 7 EU-Ländern sammeln. Wird dieses Ziel erreicht, muss sich die EU-Kommission offiziell mit den Forderungen auseinandersetzen. Und das wäre ein wichtiger Schritt für ein gerechteres Ernährungssystem in Europa.
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0: Ja, muss schon sagen, also eine tolle Initiative für gute, saubere und faire Lebensmittel. Aber wissen Sie, was mir zu denken macht? Dass wir Bürger dafür extra eine Unterschriftenaktion starten müssen. Anstatt dass die Politiker von selber draufkommen. Also das ist doch schon etwas, was einem zum Nachdenken bringt, oder? Ja, stattdessen sitzen diese Herrschaften zusammen und zerbrechen sich den Kopf, wie sie noch mehr Waffen für noch mehr Frieden herbeischaffen können.

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1: Spanien stellt Italien Ultimatum wegen anhaltender Grenzkontrollen. Hitzeschäden auf Europabrücke, Spur bis Donnerstag gesperrt, das Wetter Sonne, Wolken und Gewitter. Im Studio Petra Farkas, einen schönen Nachmittag. Spanien hat Italiens Regierung Medienberichten zufolge ultimativ zur Beendigung der wegen der Ceuta-Krise eingeführten Grenzkontrollen aufgefordert. Sollte dies bis Sonntag nicht geschehen, sehe sich Spanien gezwungen, verhältnismäßige Maßnahmen zum Schutz der Interessen und der Würde seiner Bürger zu ergreifen. Die Grenzkontrollen sind nach spanischer Auffassung unfair, den Interessen der EU zuwiderlaufend und diskriminierend gegenüber der eigenen Bevölkerung. Noch ist keine Reaktion der Regierung in Rom bekannt. Italien hatte das Schengen-Abkommen über den freien Personenverkehr in der EU gegenüber Spanien seit vergangenen Samstag angesichts der Migrationskrise in Spaniens Nordafrika-Exklave Ceuta ausgesetzt. Die anhaltende Hitze hat auf der Europabrücke der Brenner-Autobahn Fahrbahnschäden verursacht. Deshalb musste in Fahrtrichtung Innsbruck eine Fahrspur für Sanierungsarbeiten gesperrt werden. Nach Angaben der ASFINAG wird die Sperre voraussichtlich bis kommenden Donnerstag bestehen bleiben. Die Arbeiten finden überwiegend nachts statt. Die eigentlichen Reparaturen sind für die Nacht von Montag zu Dienstag geplant. Laut ASFINAG müssen dafür Fachfirmen und Materialien vorbereitet werden. Überdies hängen die Arbeiten von der Witterung ab und es brauche die notwendige Zeit für die Aushärtung des verwendeten Materials. Asperg Service bleibt laut der Rangliste der Südtiroler Wirtschaftszeitung das umsatzstärkste Unternehmen Südtirols. Der Betreiber der Sparmärkte erzielte letztes Jahr einen Umsatz von 2,87 Milliarden Euro. Dahinter folgen die Landesenergiegesellschaft Alperia und Eurocar Italia. Besonders stark wuchs die Leitner Gruppe. Das Familienunternehmen steigerte seinen Umsatz um 15,5%. Neu im Kreis der Unternehmen mit mehr als einer Milliarde Euro Umsatz ist IDV Defense Vehicles, Hersteller von Militärfahrzeugen. Die Top Ten werden von den Transport- und Logistikunternehmen Verkam und Gruber Logistics sowie dem Hersteller von Diät- und Medizinprodukten Dr. Scher komplettiert. Der jahrelange Rechtsstreit um das Einkaufszentrum 20 in Bozen ist endgültig abgeschlossen. Er zog sich nahezu 15 Jahre hin. Der Kassationsgerichtshof hat heute den entsprechenden Beschluss veröffentlicht und das Verfahren offiziell beendet. Landeshauptmann Kompatscher ist zufrieden mit der Einigung, die nach seinen Angaben die Interessen aller Beteiligten berücksichtigt und die Zukunft der Handelsbetriebe sowie hunderte Arbeitsplätze sichert. Das Land hatte in den vergangenen Monaten die Verhandlungen zwischen den Parteien unterstützt und koordiniert. Weiters hat die Landesregierung das Jahresprogramm 2026 der Transportstrukturen AG Star genehmigt. Dafür steht ein Gesamtbudget von 38,17 Millionen Euro zur Verfügung. Das Land selbst stellt 10,49 Millionen bereit. Ein Schwerpunkt bleibt die Finchka Bahn. Rund 7 Millionen Euro sind hier für Verwaltung, Instandhaltung und den zuverlässigen Betrieb der Bahnlinie vorgesehen. Weitere Investitionen fließen in Mobilitätsinfrastruktur, Digitalisierung, öffentliche Verkehrsdienste und nachhaltige Mobilität. Ziel ist es, den öffentlichen Verkehr in Südtirol sicherer, effizienter und benutzerfreundlicher zu machen. Und ab nächsten Jänner gilt in Italien eine neue Regelung, die Menschen mit Behinderungen mehr Selbstbestimmung und Teilhabe ermöglichen soll. Südtirol beteiligt sich ab diesem September an der Erprobung des sogenannten Lebensprojekts. Die Landesregierung hat die Einführung der Maßnahme nun beschlossen. Das Lebensprojekt ist ein individuell abgestimmter Plan, der sich an den Wünschen, Bedürfnissen und Zielen der betroffenen Personen orientiert. Ziel ist es, die Lebensqualität zu verbessern und eine gleichberechtigte Teilnahme am gesellschaftlichen Alltag zu fördern. Die Betroffenen werden bei der Erstellung und Umsetzung von einem Fachteam begleitet. Beratungsstellen der Sozialdienste stehen ab 1. September für Informationen zur Verfügung.
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1: Felix Gall hat heute die dritte Etappe der Burgos-Rundfahrt gewonnen und damit eine lange Durststrecke beendet. Der 28-jährige Osttiroler feierte seinen ersten Sieg seit dem Königsetappenerfolg bei der Tour de France 2023. 11 Sekunden dahinter platzierten sich die Italiener Giulio Ciccone und Giulio Pellizzari sowie der bisherige Spitzenreiter Oscar Ornle. Gall übernahm mit dem Sieg auch die Führung in der Gesamtwertung. Das Wetter am heutigen Freitag. In Südtirol gibt es eine Mischung aus Sonne und Wolken. Im Tagesverlauf entstehen einige Gewitter, die stellenweise wieder kräftig ausfallen können. Die Höchstwerte erreichen 26 bis 33 Grad. Morgen wird es überwiegend sonnig. Morgendliche Restwolken lösen sich auf und die Quellwolken am Nachmittag bleiben meist harmlos. Die Höchstwerte erreichen 29 bis 33 Grad. Am Sonntag scheint häufig die Sonne. In der zweiten Tageshälfte entstehen größere Quellwolken und daraus sind wieder einzelne Gewitter möglich. Am Montag geht es voraussichtlich leicht wechselhaft mit Sonne, Wolken und ein paar Gewittern weiter. Am Dienstag wird es sehr sonnig. Am Nachmittag nimmt die Gewitterneigung nur leicht zu. Am Mittwoch gibt es viel Sonnenschein mit Höchstwerten bis 36 Grad.
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3: Aktuelle Meldungen aus der Landesverkehrsmeldezentrale. Auf der Brenner Stadtstraße auf der Höhe von Bozen Nord kommt es zu Behinderungen nach einem Unfall. Kolonnenverkehr und Stau wegen Überlastung gibt es auf der Brenner Autobahn in Fahrtrichtung Norden zwischen Rovereto Süd und Neumarkt und zwischen Sterzing und dem Brenner. Auf der Finchgauer Stadtstraße in Richtung Meran zwischen Döll und Algund und auf der Bustertaler Stadtstraße in Richtung Innichen zwischen St. Siegmund und Kierns. Allen, die unterwegs sind, gute Fahrt

Einmal du und ich und die Musikapostel und sie und ich können am kommenden Mittwoch was ganz Besonderes erleben. Ein Himmelsspektakel, und da wurde bereits drüber gesprochen, geredet und gefilmt. Am kommenden Mittwoch lohnt sich am Abend der Blick Richtung Himmel am 12. August. Da gibt es nämlich eine Sonnenfinsternis. Auch hier bei uns in Südtirol ist die richtig gut zu sehen, allerdings nur partiell, also teilweise. Gegen 19:25, da schiebt sich der Mond vor die Sonne. Höhepunkt in Bozen zum Beispiel gegen 20:18. Dann ist ein sehr großer Teil der Sonne verdeckt. Wichtig, und das ist richtig wichtig, nur mit einer geeigneten Sonnenfinsternisbrille hinschauen. Eine normale Sonnenbrille, die schützt die Augen nicht, und selbst die amerikanische Weltraumbehörde NASA schaltet sich in dieser Warnung ein, und sie meinte jetzt in einer Presseaussendung, wer ohne Schutz fotografiert, der riskiert sein Augenlicht. Also unterschätzen Sie das bitte schön nicht und denken Sie dran.

Hier sind Mino Rossi und die magischen Momente. Und Abracadabra. Schon wieder Wochenende. Schön so. Freitagnachmittag, 16 Uhr und 17 Minuten.

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Ja, eine Aufnahme von Gianna Sorovello, das mit dem Sonntag, naja, war ein Hit vor einigen Jahren, so einigermaßen, also mein Lieblingslied, da bin ich ganz offen, ist es nicht. Deswegen machen wir aktuellen Schlager. Bruno Ferrara bei uns am Start mit Weil du die Sonne bist und diese Single, seine neue Single, ist bei uns ein Hit der Stunde. Wie ich finde, passend und zurecht. Na, immerhin, wir sind im Hochsommer 2026.

0: Sommer mit Rekordtemperaturen, obwohl heute hat man so das Gefühl, dass der Hitzesommer eine kleine Pause macht, aber das ist wirklich nur heute, denn bereits in den nächsten Tagen, da kommen sie wieder, die 36, 37 und 38 Grad auf uns zu. Und es ist so, bei dieser Hitze würden wir uns manchmal am liebsten in den Kühlschrank setzen. Ist schon wahr, gell? Geht aber auch einfacher, sagen Experten. Es müssen nur einige Körperstellen gekühlt werden. Also lassen Sie zum Beispiel kühles Wasser über die Handgelenke laufen oder legen Sie ein feuchtes Tuch in den Nacken, auf die Stirn oder die Schläfen, und auch ein kühles Fußbad sorgt schnell für Erfrischung. Und das wissen Sie mittlerweile, wichtig ist regelmäßig Wasser trinken, die größte Hitze meiden und es körperlich auch ein bisschen ruhiger angehen lassen.
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0: Ja, übrigens, kühle Duschen, feuchte Tücher und regelmäßiges Trinken werden dann auch von der Weltgesundheitsorganisation empfohlen. Ja gut, da wollen wir uns dran halten. Ausnahmsweise, gell?

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1: Daniel Hofer begrüßt Sie aus der Landesverkehrsmeldezentrale. Auf der Brenner Staatsstraße bei Bozen Nord hat sich ein Unfall ereignet. Es gibt ausgedehnte Staus in beiden Fahrtrichtungen. Kolonnenverkehr und Stau wegen Überlastung gibt es zurzeit auf der Brenner Autobahn in Fahrtrichtung Norden zwischen Sterzing und dem Brenner, immer in Fahrtrichtung Norden abschnittsweise zwischen Rovereto Süd und Neumarkt und auf der Bustertaler Staatsstraße in Fahrtrichtung Innichen zwischen St. Siegmund und Kienz. Kommen Sie gut voran.
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0: Ja, die 80er Jahre lassen grüßen mit Roy Black. Tolle Musik bei uns an diesem Freitagnachmittag. Und begrüßen darf ich jetzt Kollege Alexander Lanz. Der weiß nämlich, was sich heute und auch in den kommenden Tagen hier in Südtirol tut.
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2: Freitag, 7. August. Heute beginnt seit 20 Uhr im Kultursaal von St. Michael Eppan. Orchesterkonzert mit dem Bayerischen Landesjugendorchester. Bruneck live ebenso heute am Freitag um 21 Uhr auf dem Waldschurzschenthaler Platz in Bruneck mit der Musikkapelle von St. Georgen. Weiters wird konzertiert, und zwar Konzert in Oberecken, ein Konzert in Bozen, weiters Konzert in Brixen, im Innenhof der Hofburg um 20.30 Uhr, Forum Musik Kaltern präsentiert Volksmusik im Vereinshaus mit Franz Bosch und seine Innbrückler im Vereinshaus von Kaltern um 20 Uhr. Ein Abendkonzert in Katharinaberg um 20.45 Uhr auf dem Dorfplatz, Sommerkonzert in Burgeis auf dem Hauptplatz um 20.30 Uhr, Sommerkonzert in Klausen in der Pfarrkirche um 20 Uhr mit der dortigen Musikkapelle bzw. Bürgerkapelle. Die Kunstausstellung von Gianfranco Bonora Kunst befreit, und zwar in der Marxkirche von Laas von 9.30 Uhr bis 12 Uhr und von 15 bis 18.30 Uhr oder nach Vereinbarung dauernd noch bis zum 9. August. Wir bleiben im Finchgau. Naturns lacht beim 27. Internationalen Humor Sommer, Freilichtarena Naturns um 21 Uhr. Ebenso heute Freitag ein Herz für Kinder, süße Verkostung mit Simone. Die Spende wird an einen Verein gespendet, der sich um unheilbar kranke Kinder kümmert, auf dem Rathausplatz von Kovara heute um 20.30 Uhr. Nun zum morgigen Samstag, das wäre der 8. August, Open-Air-Konzert, der mit dem Berg rockt, Konzert mit Jason Nussbaumer, außerdem dabei Vollblut, Dabaluga und Sarna Echo mit Anton Nussbaumer, DJ Juli ebenso, auf dem Kirchplatz von Sarntein, der Einlass ist um 16.30 Uhr. Live-Musik im Ost-West-Club in Meran um 20 Uhr. Weiters am morgigen Samstag Konzert Stimmen zwischen Himmel und Erde, Abschluss der Chor- und Stimmbildungswoche mit einem Konzert in der Landwirtschaftsschule von Burgeis, Fürstenburg Aula um 17 Uhr. Morgen Samstag eine weitere Ausgabe Rittner Sommerspiele der Zerrissene um 20.30 Uhr in der Kommende von Lengmoos am Ritten. Weiters die Wilde Fuhr, ein Freilicht-Musical um 21 Uhr im Bunker Tartsch im Finchgau. Autorinnen im Iran Piera Ventre mit der Gewinnerin des Publikumspreises des Internationalen Literaturpreises Merano Europa im Kurhaus von Meran um 21 Uhr. Nun zum Sonntag, 9. August, Konzert auf dem Dartscher Bühel um 17 Uhr, und zwar in St. Veit in der Kirche, Konzert in Sterzing im Stadttheater um 20.30 Uhr, Abendkonzert in Mals mit der Musikkapelle von Mals um 20.30 Uhr, die Gipfelklänge auf dem Kronplatz an diesem Sonntag mit der Gruppe Ja Logisch von 11 bis 13 Uhr. Tja, auch im Sommer kommt der Schnee nach Wolkenstein, Schneefest der Skischule Wolkenstein, und zwar auf dem Nievesplatz um 20.30 Uhr an diesem Sonntag, 9. August. Am Montag, 10. August, Buchvorstellung in der Bibliothek Hans Glauber in Doblach um 18 Uhr. Der Bosner Schriftsteller Clambaggio bringt seinen 7. Roman Di Lortan, A Volte la Violenza Baga, heraus. Für den Frieden mit dem Künstler Florian Schurzschenthaler vor dem Stadtmuseum schnitzt er seine Friedenstaube, und zwar in 5 Tagen.

0: im Stadtmuseum von Klausen, dauernd bis zum 14. August.
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2: Dann wird wirklich interessant. 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
1: Der Twente-Rechtsstreit ist nach 15 Jahren beendet. Neue Konzession sichert Zukunft des Wallbrunner Stahlwerks. Die Wettervorschau. Der Samstag wird überwiegend sonnig. Im Studio Petra Farkas, einen schönen Nachmittag. Der jahrelange Rechtsstreit um das Einkaufszentrum Twente in Bozen ist endgültig abgeschlossen. Er dauerte fast 15 Jahre. Heute nun hat der Kassationsgerichtshof das Verfahren offiziell beendet und den entsprechenden Beschluss veröffentlicht. Landeshauptmann Arno Kompatscher zeigte sich zufrieden mit der Einigung, die nach seinen Angaben die Interessen aller Beteiligten berücksichtigt und die Zukunft der Handelsbetriebe und hunderte Arbeitsplätze sichert. Das Land hatte in den vergangenen Monaten die Verhandlungen zwischen den Parteien unterstützt und koordiniert. Mit dem Unternehmen Wallbrunner hat sich das Land auf einen neuen Konzessionsvertrag für das Stahlwerksareal in Bozen geeinigt. Die Vereinbarung läuft zunächst 30 Jahre und kann verlängert werden, wenn die Stahlproduktion und die bestehenden Arbeitsplätze erhalten bleiben. Das Industrieareal bleibt im Eigentum des Landes. Wallbrunner übernimmt die Kosten für außerordentliche Instandhaltungsarbeiten und akzeptiert die festgelegte Konzessionsgebühr. Die Unterzeichnung des Vertrags soll noch vor Ablauf der derzeitigen Konzession erfolgen. Das Jahresprogramm 2026 der Südtiroler Transportstrukturen AG STA ist genehmigt. Das Gesamtbudget umfasst 38 Millionen Euro. Davon stellt das Land etwas über 10 Millionen Euro bereit. Ein Schwerpunkt bleibt die Finchker Bahn. Rund 7 Millionen Euro sind für Verwaltung, Instandhaltung und den zuverlässigen Betrieb der Bahnlinie vorgesehen. Weitere Investitionen fließen in Mobilitätsinfrastruktur, Digitalisierung, öffentliche Verkehrsdienste und nachhaltige Mobilität mit dem Ziel, den öffentlichen Verkehr in Südtirol sicherer, effizienter und benutzerfreundlicher zu machen. Im Rathaus in Bozen steht Müttern ab sofort eine neue Stillecke zur Verfügung. Die Initiative des Bozner Komitees von UNICEF wurde gemeinsam mit dem Assessorat für Sozialpolitik umgesetzt und heute vorgestellt. Die Einrichtung soll Familien einen geschützten und ruhigen Ort bieten, an dem Babys gestillt oder gefüttert werden können. Die Stillecke befindet sich im Foyer des Rathauses und liegt etwas abseits vom Publikumsverkehr. Zusätzlich steht ein Wickeltisch in der Damentoilette unmittelbar neben der Stillecke zur Verfügung. Spanien hat Italiens Regierung Medienberichten nach ultimativ zur Beendigung der wegen der Ceuta-Krise eingeführten Grenzkontrollen aufgefordert. Geschieht das bis Sonntag nicht, dann sehe sich Spanien gezwungen, verhältnismäßige Maßnahmen zum Schutz der Interessen und der Würde seiner Bürger zu ergreifen. Die Grenzkontrollen sind nach spanischer Auffassung unfair, den Interessen der EU zuwiderlaufend und diskriminierend gegenüber der eigenen Bevölkerung. Noch ist keine Reaktion der Regierung in Rom bekannt. Hitze hat auf der Europabrücke der Brennerautobahn Fahrbahnschäden verursacht. Deshalb musste in Fahrtrichtung Innsbruck, also Fahrtrichtung Norden, eine Fahrspur für Sanierungsarbeiten gesperrt werden. Nach Angaben der ASFINAG wird die Sperre voraussichtlich bis zum Donnerstag bestehen bleiben. Die Arbeiten finden überwiegend nachts statt. Die eigentlichen Reparaturen sind für die Nacht von Montag auf Dienstag angesetzt. Laut ASFINAG müssen dafür Fachfirmen und Materialien vorbereitet werden. Die Arbeiten würden auch von der Witterung abhängen. Zudem brauche die notwendige Aushärtung des verwendeten Materials auch Zeit.
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1: Felix Gall hat heute die dritte Etappe der Burgos-Rundfahrt gewonnen und damit seine lange Durststrecke beendet. Der 28-jährige Osttiroler feierte seinen ersten Sieg seit dem Königsetappenerfolg bei der Tour de France 2023. 11 Sekunden hinter ihm platzierten sich die Italiener Giulio Ciccone und Giulio Pellizzari sowie der bisherige Spitzenreiter Oscar Ornle. Gall übernahm mit dem Sieg auch die Führung in der Gesamtwertung. Das waren die aktuellen Themen zur Stunde. Die Wettervorschau. In Südtirol wird es morgen überwiegend sonnig. Restwolken in der Früh lösen sich rasch auf und die Quellwolken am Nachmittag bleiben meist harmlos. Die Höchstwerte steigen auf 29 bis 33 Grad. Am Sonntag scheint häufig die Sonne. In der zweiten Tageshälfte entstehen größere Quellwolken und daraus sind wieder einzelne Gewitter möglich. Am Montag geht es voraussichtlich leicht wechselhaft mit Sonne, Wolken und ein paar Gewittern weiter. Am Dienstag wird es sehr sonnig. Am Nachmittag nimmt die Gewitterneigung nur leicht zu. Am Mittwoch gibt es viel Sonnenschein mit Höchstwerten bis 36 Grad.
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3: Daniel Hofer begrüßt Sie aus der Landesverkehrsmeldezentrale. Auf der Brennerstraße bei Bozen Nord hat sich ein Unfall ereignet. Es gibt ausgedehnte Staus in beiden Fahrtrichtungen. Kolonnenverkehr und Stau wegen Überlastung gibt es zurzeit auf der Brennerautobahn in Fahrtrichtung Norden zwischen Sterzing und dem Brenner, immer in Fahrtrichtung Norden abschnittsweise zwischen Rovereto Süd und Neumarkt und auf der Bustertaler Staatsstraße in Fahrtrichtung Innichen zwischen St. Siegmund und Kienz. Kommen Sie gut voran.
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0: Viertel, Lady, Sonne ist ganz um Viertel nach halb fünf an diesem Freitagnachmittag und ich höre immer wieder gern, also machen feine Musik, also so eine Mischung aus Schlager und Country, also das kommt gut an. Ja, und gut an kam auch sie in den letzten Tagen, haben wir immer wieder Beiträge von der Martha Schroffenegger aus Steineck gehört und ja, einen haben wir noch, Martha Schroffenegger aus Steineck, die hat 9 Geschwister. Trotzdem bekam sie von der Schwangerschaft und von allem drumherum ihrer Mutter nur sehr, sehr wenig mit. Früher wurde das alles ein bisschen anders gehandhabt als heute, das weiß man. Und heute ist Martha 86 Jahre alt und erzählt uns davon, was damals nicht gesagt wurde.
1: Als Homler gewesen. Ja, nie die Mama ein PH-Unglück oder irgendetwas. Das hast du nie nicht gesehen. Nie.
2: Und du warst auch Gietsche gewesen, nicht? Und ja. Weil du noch selber geheiratet hast, hat sie das eben noch ein paar mitgegeben, so wie ein Wissen? Oder ist das alles so wie ein, findet man halt aus, ob es so weit ist?
1: Ja, hast du auch geheiratet, aber was du auch etwas mitgekriegt hast, du meinst jetzt von einer Schwangerschaft oder so? Nein.
2: Man hat wahrscheinlich einfach nicht über das geredet. Das war.
1: Das ist ein ganz anders. Ein redest ja mit ihren ja mit den Enkelkindern ja, über Sex und über alles. Früher hat es Leihkassen Arbeit, um bei Ninsterheim zu lernen. Den ganzen Tag in den Äcker gegrosst, wenn wir im ersten Radio gekriegt. Ja, wir haben alle so zu ihnen gelöst. Ja, wo kommt mein Gott, die Stimme her? Und ja, total. Und der ist Leintag 1 Stunde eingeschalten geworden.
0: Ja, das wäre doch ein bisschen wenig, gell? Das wäre schade. Hoffentlich mehr als nur eine Stunde Radio. Wenn Sie weiter Lust haben, Martha zuzuhören, dann schauen Sie doch auf unserer Internetseite radio2000.it vorbei. Da gibt es das ganze Gespräch zum Nachhören. Kann man nur empfehlen. So, und wir bleiben hoffentlich beim Hören und Zuhören. Für Sie, die Klosterdaler.

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0: Tolles Lied von Casenot. Tausendmal nein und manchmal irrt sich auch ein langjähriger Moderator. Also da bin ich ehrlich, zunächst hat mir der Titel nicht ganz so gut gefallen, aber je öfter ich das Ding höre, umso besser ist es. Übrigens, wenn Sie auch aktuellen Schlager lieben, dann unbedingt morgen dabei sein.
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0: Ja, genau, so schaut's denn aus. Das Aktuellste, das Neueste vom deutschen Schlager zu hören bei uns am Samstagnachmittag um 15 Uhr. Und ja, so wie gewohnt, dann auch nachzuhören am Sonntag und zwar im Vormittagsprogramm. Also zwei Termine, die Sie nicht versäumen sollten. Ja, und bei uns versäumen Sie mit Sicherheit auch nicht die Schlagzeilen. Die gibt es in genau 3 Minuten. Zunächst aber ein Oldie, der Flippers, um 5:30.

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1: Mit Hannelore Plung einen schönen Tag. Etwas früher als andere Jahre beginnt heuer die Apfelernte. Trotz besonderer klimatischer Bedingungen erwartet man sich keine großen Einbußen. Aspiat Service ist weiterhin Südtirols umsatzstärkstes Unternehmen. Der Konzessionär der Spargeschäfte erwirtschaftete im Vorjahr 2,87 Milliarden Euro. Bisher gingen fast 1450 Vorschläge für den Landesgesundheitsplan ein. Über die öffentliche Online-Umfrage gingen insgesamt 633 Vorschläge von 283 Bürgern, aber auch Personen, die im Gesundheits- oder Sozialbereich tätig sind, ein. Und nun zum Sport. Jannik Sinner wird am Sonntag Richtung Ohio aufbrechen und beim Masters 1000 Turnier in Cincinnati antreten. Danach wartet mit den US Open das große Ziel. Das Turnier beginnt am 30. August, das Finale steigt am 13. September. Mehr dazu in den Nachrichten zur vollen Stunde. Und nun zum Wetter. In Südtirol gibt es eine Mischung aus Sonne und Wolken. Im Tagesverlauf entstehen einige Gewitter, die stellenweise wieder kräftig sein können. Die Temperaturen erreichen Höchstwerte von 26 bis 33 Grad. Die Temperaturen zurzeit in Deutschnofen 18 Grad, ebenso in Rhein-Taufers, Hintermattel 16 und Leimburg 25 Grad.
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5: Hallo, ich bin der Otti von den alten Frimbuben. Geht's ein bisschen den ganzen Tag arbeiten. Jetzt ist einmal Zeit, ein Bier zu trinken, damit sie rasten haben in der warmen Stube. Einen schönen Feierabend.

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4: Also alleine die Ankündigung reimt sich schon. 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Also sollten es nicht versäumen. Ich wiederhole es sehr, sehr gerne. 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

0: hört sich richtig gut an. So ein Sommerhit, nicht von heuer, dafür vom letzten Jahr. Nick B. und Madre Mia und Nick B. überhaupt ein Stammgast bei uns im musikalischen Programm. Und das nicht nur seit Jahren, sondern seit Jahrzehnten. Und trotzdem immer noch ein richtig feiner Kerl. Und kann mich erinnern, vor gut 2 oder 3 Jahren hat er mir sogar mal ein Geburtstagsständchen, und zwar gesungenerweise, geschickt. Also wirklich ein feiner, feiner Kerl, das Nick B. und sein Sommerhit 2025.
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0: Ja, und Ihre Sommerwelle, die schwappt jetzt Richtung aktueller Meldungen aus Südtirol und der Welt. Wir haben sie 4:04 und bis die Nachrichten starten, Musik von Chris Roberts.

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1: Starkes Reisewochenende auf italienischen Straßen steht an. Apfelernte in Südtirol beginnt früher als sonst. Die Wettervorschau überwiegend sonnig morgen. Im Studio Petra Farkas, einen schönen guten Abend. Das zweite große Reisewochenende der Sommerferien steht an und wird die italienischen Straßen und Autobahnen stark belasten. Von heute bis zum Sonntag werden mehr als 25 Millionen Fahrzeuge erwartet. Der kritischste Zeitpunkt wird voraussichtlich der morgige Vormittag sein. Das gesamte regionale Autobahnnetz ist stark ausgelastet, auch die Brenner-Autobahn. Hartmann Reichhalter, der Präsident der A22.
2: Wir werden versuchen, den Verkehr flüssig zu halten, aber an diesen Tagen ist es einfach ratsam, speziell in der Kernzeit von 10 Uhr vormittags bis 17 Uhr nachmittags, die Strecken und vor allem längere Strecken nicht zurückzulegen, ohne sie vorher nicht genau informiert zu haben, ob die Autobahn befahrbar und der Verkehr flüssig rollt. Ansonsten wäre es vorzugsweise anzuraten, an anderen Verkehrstagen die Reise eben zu unternehmen.
1: Etwas früher als andere Jahre beginnt heuer die Apfelernte. Trotz besonderer klimatischer Bedingungen erwartet man sich keine großen Einbußen. Noch hat sich die Hitze nur auf die Farbe ausgewirkt, die innere Qualität habe nicht gelitten. Robert Widmer vom Beratungsring.
3: Durch die hohen Temperaturen in den letzten Wochen hat die Südtiroler Apfelernte um einige Tage früher begonnen als zum Beispiel im Vorjahr. Die Schätzungen zur Erntemenge sprechen von etwa einer Erntemenge von etwas über 1 Million Tonnen, welche so geringfügig geringer geschätzt wurde um 2% als beispielsweise die Ernte im Vorjahr. Der Befall durch Pilzkrankheit und Schädlinge in den Anlagen ist heuer gering, deshalb die Früchte sind qualitativ hochwertig und gesund. Die Fruchtgröße ist in den unterschiedlichen Anbaulagen etwas unterschiedlich, entspricht aber in etwa dem langjährigen Mittel.
1: Das Land und das Unternehmen Valbruna haben sich auf einen neuen Konzessionsvertrag für das Stahlwerksareal in Bozen geeinigt. Die Vereinbarung läuft zunächst 30 Jahre und kann verlängert werden, wenn die Stahlproduktion und die bestehenden Arbeitsplätze erhalten bleiben. Das Industrieareal bleibt im Eigentum des Landes. Valbruna übernimmt die Kosten für außerordentliche Instandhaltungsarbeiten und für die festgelegten Konzessionsgebühren. Die Unterzeichnung des Vertrags soll noch vor Ablauf der derzeitigen Konzession erfolgen. Der jahrelange Rechtsstreit um das Einkaufszentrum Twenty in Bozen ist abgeschlossen. Er hat fast 15 Jahre gedauert. Heute nun hat der Kassationsgerichtshof das Verfahren offiziell beendet und den entsprechenden Beschluss veröffentlicht. Laut Land ist man mit der Einigung zufrieden. Nach Angaben sind die Interessen aller Beteiligten berücksichtigt worden und die Zukunft der Handelsbetriebe sowie hunderte Arbeitsplätze sind gesichert. Das Land hat in den vergangenen Monaten die Verhandlungen zwischen den Parteien unterstützt und koordiniert. Im Rathaus in Bozen steht Müttern ab sofort eine neue Stillecke zur Verfügung. Die Initiative des Bozner Komitees wurde gemeinsam mit dem Assessorat für Sozialpolitik umgesetzt und heute vorgestellt. Die Einrichtung soll Familien einen geschützten und ruhigen Ort bieten, an dem Babys gestillt oder gefüttert werden können. Die Stillecke befindet sich im Foyer des Rathauses. Sie liegt etwas abseits vom Publikumsverkehr. Zusätzlich steht ein Wickeltisch in der Damentoilette unmittelbar neben der Stillecke zur Verfügung. Wir bleiben am Bozner Rathausplatz. Da wird heute die 27. Ausgabe der Lorenzi-Nacht eröffnet. 17 Kellereien und Weinbaubetriebe sind diesmal dabei. Besucher haben die Möglichkeit, die Weine direkt bei den Produzenten zu verkosten. Organisiert wird der Sommerabend vom Verkehrsamt der Stadt Bozen.
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1: Norwegens Fußballverband fordert den Rücktritt von FIFA-Chef Gianni Infantino. Präsidentin Klaveness sagte in Oslo, Infantino verfüge nicht mehr über das institutionelle Vertrauen, um die FIFA in der aktuellen Situation stabil zu führen. Der FIFA-Chef steht seit seinem Plan, Rechte an der Fußball-WM an Investoren zu veräußern, massiv unter Druck. Das waren die aktuellen Themen zur Stunde. Die Wettervorschau. In Südtirol wird es morgen überwiegend sonnig. Restwolken in der Früh lösen sich rasch auf und die Quellwolken am Nachmittag bleiben meist harmlos. Die Höchstwerte steigen auf 29 bis 33 Grad. Am Sonntag scheint häufig die Sonne. In der zweiten Tageshälfte entstehen größere Quellwolken und daraus sind wieder einzelne Gewitter möglich. Am Montag geht es voraussichtlich leicht wechselhaft mit Sonne, Wolken und ein paar Gewittern weiter. Am Dienstag wird es sehr sonnig. Am Nachmittag nimmt die Gewitterneigung nur leicht zu. Am Mittwoch gibt es viel Sonnenschein mit Höchstwerten bis 36 Grad.
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5: Aus der Landesverkehrsmeldezentrale begrüßt sie Karin Unterhofer. Auf der Brenner Autobahn in Fahrtrichtung Norden zwischen Bozen Nord und Brixen 2 Kilometer Stau nach einem Unfall und zwischen Sterzing und dem Brenner Kolonnenverkehr wegen Überlastung. Zudem herrscht jetzt im Feierabendverkehr besonders in den Stadtgebieten erhöhtes Verkehrsaufkommen. Rechnen Sie vor allem in Bozen und Meran bei den Stadtein- und Ausfahrten mit Verzögerungen. Allen, die unterwegs sind, gute Fahrt!
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Also muss schon sein, gell? Vor allem zu Beginn des Wochenendes ein bisschen lebhafte Musik und Anna-Karina Wojcik hat dafür gesorgt. Jetzt ist es aber so, da müssen wir auch ehrlich sein, nicht jeder von uns kann noch springen. Ne? Sie wissen schon, die Knochen, die machen immer mit. Deswegen haben wir auch für die das Passende. Bisschen was Gemütlicheres aus der guten alten Zeit. Der Andi Burg darf ran um 18 Uhr und 12 Minuten. Jetzt wird's fein.

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1: 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August.
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0: Anna-Katharina Stoll, 18 Uhr und 23 Minuten und wir machen weiter mit Fraune Bauer von Anna zu Petra.
1: Hallo, das ist die Petra Frei. Ich grüße recht herzlich alle Hörer. Ja, und lassen Sie den Abend schön ausklingen mit Musik von Radio 2000.
0: Mit Musik von Petra Frei. Hat nämlich eine neue Single rausgebracht, nennt sich Für immer da. Und das wäre ihr dann der letzte Hit der Stunde für dieses Live-Programm am heutigen Freitag. Hinter mir.

0: Ja, und mittlerweile werden wir wirklich überall gehört, es ist sogar in Lappach, aber hören Sie selber.
1: Das ist der Leus von Lappach. Ich grüße alle von weit und von fern, gell? Weil mich kein viel Leid.
0: Nett, oder? Ja, so ist das. Wie gesagt, wir werden überall gehört. Das freut uns.

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sind wir auch mit Andreas Wultra angekommen im Schlussteil des heutigen Live-Programms in Ihrem Radio 2000. Und es ist Freitag, das weiß, glaube ich, mittlerweile jeder. Und der Freitag ist ja schon was Besonderes, gell? Zum einen Feierabend, zum anderen natürlich auch das Wochenende, das winkt. Und ja, da heißt es wieder genießen. Vielleicht nicht ganz so heiß wie in den letzten Tagen, das wird auch schön. Aber freilich aussuchen kann man es sich nicht, leider.

0: Wochenende und da wünscht sich fast jeder was Schönes zu erleben und was Schönes sehen. Und da wiederhole ich mich sehr, sehr gerne. Künsten am kommenden Mittwoch, Sonnenfinsternis in vielen Teilen Europas und da in den meisten Fällen nur partiell und nicht voll. Und das macht bei einer Sonnenfinsternis erstaunlich viel. Machen wir ein Beispiel. Barcelona, da ist die Sonne beeindruckende 99,84% verdeckt, aber eben nicht 100%. Und wie erwähnt, das macht bei Sonnenfinsternis einen riesigen Unterschied. Und die nächstgelegene Gegend zu Südtirol, in der die Sonnenfinsternis eben am 12. August wirklich total sein würde, liege in Spanien, genauer gesagt im Süden Kataloniens. Und habe gerade nachgeschaut, also das wäre Luftlinie von Südtirol entfernt, 1000 Kilometer. Also vielleicht hat jemand Zeit und das nötige Kleingeld, um sich das ganze Spektakel zu 100% anzuschauen.
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0: So, das ist ein bisschen noch was zur Sonnenfinsternis und ich darf mich jetzt von Ihnen verabschieden. Morgen hören wir uns ja wieder, das wissen Sie, wie gewohnt, ab 10. Ja, und bis dahin wünsche ich Ihnen das Allerbeste, einen feinen Feierabend, am besten mit uns.

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1: Gericht stoppt Bau von Trumps Ballsaal im Weißen Haus. Starkes Reisewochenende auf italienischen Straßen. Das Südtirol-Wetter morgen überwiegend sonnig. Im Studio Petra Farkas, einen schönen guten Abend. Ein US-Berufungsgericht hat der Regierung von Präsident Trump den Weiterbau eines 400 Millionen Dollar teuren Ballsaals auf dem Gelände des Weißen Hauses untersagt. Das Bundesgericht in Washington bestätigte heute eine einstweilige Verfügung gegen das Projekt. Ob ein derart gewaltiges Gebäude errichtet werde, müsse der Kongress entscheiden und nicht die Exekutive in Eigenregie, hieß es in der Begründung. Der Kongress habe der Regierung nicht die uneingeschränkte Befugnis erteilt, das Weiße Haus nach den Wünschen eines bestimmten Präsidenten umzugestalten. Das Gericht setzte die Entscheidung für 14 Tage aus, damit die Regierung den obersten Gerichtshof anrufen kann. Im Streit um von Rom vorübergehend wieder eingeführte Grenzkontrollen hat Spanien Italien eine Frist bis zum 9. August gesetzt. Sollten die Kontrollen bis dahin nicht beendet werden, werde Madrid verhältnismäßige Gegenmaßnahmen ergreifen, teilte die spanische Regierung heute mit. Italien hatte vergangene Woche nach der Ankunft tausender Migranten in der spanischen Nordafrika-Exklave Ceuta die Schengen-Regeln gegenüber Spanien vorübergehend ausgesetzt und selektive Kontrollen für Flug- und Fährpassagiere aus Spanien eingeführt. Die Maßnahmen sollen zunächst einen Monat gelten. Das zweite große Reisewochenende der Sommerferien wird die italienischen Straßen und Autobahnen stark belasten. Bis zum Sonntag werden mehr als 25 Millionen Fahrzeuge erwartet. Der kritischste Zeitpunkt wird voraussichtlich der morgige Vormittag sein. Das gesamte regionale Autobahnnetz ist stark ausgelastet, auch die Brenner-Autobahn. Hartmann Reichhalter, der Präsident der A22.
2: Was kann der Autofahrer, die Autofahrerin machen? Staus zu vermeiden möglichst. Und wenn es trotzdem notwendig ist, an diesen Tagen eine Reise anzutreten, dann sich zumindest mit ausreichend Flüssigkeit auszustatten, eventuell auch kleine Zwischenmahlzeiten mitzuführen. Wir haben die mobilen Einsatzkräfte, besonders das Weiße Kreuz. Selbstverständlich sind die Freiwilligen Feuerwehren entlang der Autobahn gut ausgerüstet zur Verfügung bei Unfällen und die Sicherheitskräfte. Die Autobahnpolizei wird in den Sommermonaten speziell gezielte Kontrollen verschärft und verstärkt intensiver durchführen.
1: Etwas früher als andere Jahre beginnt heuer die Apfelernte. Trotz besonderer klimatischer Bedingungen erwartet man sich keine großen Einbußen. Noch hat sich die Hitze nur auf die Farbe ausgewirkt. Die innere Qualität habe nicht gelitten. Vom Beratungsring Robert Wiedmer.
3: Wir hoffen natürlich, dass in den nächsten Tagen und Wochen noch einige kühlere Nächte kommen. Diese würden natürlich dann auch die Ausprägung der Deckfarbe begünstigen. Sollte es dann auch weiterhin so warm oder heiß bleiben, wird auch die Ernte oder auch die Reife der Äpfel zügig voranschreiten. Deshalb ist es wichtig für die Landwirte, die Ernte auch fristgerecht einzubringen, damit keine überreifen Früchte geerntet werden.
1: Land und Valbruna haben sich auf einen neuen Konzessionsvertrag für das Stahlwerksareal in Bozen geeinigt. Die Vereinbarung läuft zunächst 30 Jahre und kann verlängert werden, wenn die Stahlproduktion und die bestehenden Arbeitsplätze erhalten bleiben. Das Industrieareal bleibt im Eigentum des Landes. Valbruna übernimmt die Kosten für außerordentliche Instandhaltungsarbeiten und akzeptiert die festgelegte Konzessionsgebühr. Die Unterzeichnung des Vertrags soll noch vor Ablauf der derzeitigen Konzession erfolgen. Und heute wird die 27. Ausgabe der Lorenzi-Nacht am Bozner Rathausplatz eröffnet. 17 Kellereien und Weinbaubetriebe sind diesmal dabei. Die Besucher haben die Möglichkeit, die Weine direkt bei den Produzenten zu verkosten. Organisiert wird dieser Sommerabend vom Verkehrsamt der Stadt Bozen.
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1: Norwegens Fußballverband fordert den Rücktritt von FIFA-Chef Gianni Infantino. Präsidentin Klaveness sagte in Oslo, Infantino verfüge nicht über das institutionelle Vertrauen, um die FIFA in der aktuellen Situation stabil zu führen. Der FIFA-Chef steht seit seinem Plan, Rechte an der Fußball-WM an Investoren zu veräußern, massiv unter Druck. Das waren die aktuellen Themen zur Stunde. Die Wettervorschau. In Südtirol wird es morgen überwiegend sonnig. Restwolken in der Früh lösen sich rasch auf und die Quellwolken am Nachmittag bleiben meist harmlos. Die Höchstwerte steigen auf 29 bis 33 Grad. Am Sonntag scheint häufig die Sonne. In der zweiten Tageshälfte entstehen größere Quellwolken und daraus sind wieder einzelne Gewitter möglich. Am Montag geht es voraussichtlich leicht wechselhaft mit Sonne, Wolken und ein paar Gewittern weiter. Am Dienstag wird es sehr sonnig. Am Nachmittag nimmt die Gewitterneigung nur leicht zu. Am Mittwoch gibt es viel Sonnenschein mit Höchstwerten bis 36 Grad.
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5: Guten Abend aus der Landesverkehrsmeldezentrale. Ich bin Manuel Scutellaro. Auf der Brenner Autobahn in Richtung Norden zwischen Bozen Nord und Klausen wurde die Unfallstelle geräumt. Der Stau hat sich wieder aufgelöst. Und auch von den anderen Hauptstraßen Südtirols wurden uns keine Störungen gemeldet. Sichere Fahrt.

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